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1: Ich bin Tine Klimach. Die Berliner Polizei hat den Tatverdächtigen des Anschlags nähe des CSDs in Berlin am frühen Abend erschossen. Der Verdächtige sei mit einer Stichwaffe auf die Einsatzkräfte zugegangen, sagte Polizeisprecher Florian Naht.
2: Der Tatverdächtige soll nach den ersten Erkenntnissen und den Schilderungen hier auf die Kräfte zugegangen sein. Er soll dabei eine Stichwaffe in der Hand gehalten haben. Es ist hier zum polizeilichen Schusswaffengebrauch gekommen. Im Zuge dieses polizeilichen Schusswaffengebrauchs ist der Tatverdächtige so schwer verletzt worden, dass er trotz sofort eingeleiteter Wiederbelebungsmaßnahmen durch die Polizei und durch die hinzualarmierte Berliner Feuerwehr hier vor Ort verstorben ist.
1: Nach dem Tod des Tatverdächtigen des mutmaßlich islamistischen Terroranschlags geht Bundesinnenminister Dobrindt aktuell von keiner weiteren Gefahr aus. Das sagte er in der ARD. Es gebe weitere Maßnahmen, aber man gehe jetzt aktuell von keiner weiteren Gefährdung aus. Nach der tagelangen Hängepartie um den Posten des Bundesverkehrsministers ist jetzt eine Lösung gefunden. Der bisherige parlamentarische Geschäftsführer in der Bundestagsfraktion, Steffen Wilger, wird Patrick Schnieder ablösen. Bundeskanzler Friedrich Merz werde den 47-jährigen Baden-Württemberger für den Posten vorschlagen, teilt ein Regierungssprecher mit. Die Entlassung Schnieders und die Ernennung Wilgers wird voraussichtlich am Mittwoch erfolgen. Papst Leo hat die Jugend weltweit zu einem zurückhaltenden Umgang mit sozialen Netzwerken und künstlicher Intelligenz ermahnt. Dazu rief das Oberhaupt von 1,4 Milliarden Katholiken in einer Videobotschaft auf.
3: Insta, TikTok oder auch KI, sie alle können uns in eine Scheinwelt katapultieren, warnt Leo hier. Und das bedeutet, sagt er, dass was wirklich zähle, werde unwichtig, Täuschung dagegen zur Realität. Erst kürzlich hat er ja auch schärfere Richtlinien für KI gefordert. Und auch in Deutschland wird ja gerade intensiv über die Risiken von sozialen Medien diskutiert. Auch über mögliche Altersgrenzen. Aus Rom, Claudia Wächter.
1: Tausende Menschen sind auf Mallorca gegen den Massentourismus auf die Straße gezogen. Die Demonstranten versammelten sich am Abend zunächst im Zentrum von Palma, der Hauptstadt der Insel. Von dort zog der Demonstrationszug durch die Innenstadt. Eine Initiative hatte unter dem Motto Mallorca am Limit bereits das dritte Jahr in Folge zum Protest aufgerufen. Die Polizei schätzte die Zahl der Demonstranten auf 25.000. Die Protester beklagen Wohnungsnot, Staus, Schmutz und Lärm durch Massentourismus auf der Insel.
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1: Ich bin Tine Klimach. Der Tatverdächtige des mutmaßlich islamistischen Anschlags nahe dem CSD in Berlin ist bei einem Polizeieinsatz getötet worden. Das bestätigte am Abend die Senatsinnenverwaltung. Bei dem Angriff mit einem Auto und einer Stichwaffe wurden eine Frau getötet und 29 Menschen verletzt.
2: Offenbar war der Verdächtige in eine Kleingartenkolonie geflohen, etwa 40 Autominuten vom Tatort entfernt. Dort konnte die Polizei ihn aufspüren und Abdul B. soll dann versucht haben, die Einsatzkräfte anzugreifen mit einer Stichwaffe. Daraufhin schossen die Polizisten. Abdul B. wurde tödlich verletzt. Der 21-jährige Deutsche soll der islamistischen Szene angehört haben. Ob er tatsächlich am Steuer des Anschlagswagens saß, werden die weiteren Ermittlungen zeigen. Aus Berlin, Lea Matschulat.
1: Der CDU-Politiker Steffen Bilger soll neuer Bundesverkehrsminister werden. Bundeskanzler Friedrich Merz will den bisherigen parlamentarischen Geschäftsführer der Unionsfraktion als Nachfolger von Patrick Schnieder vorschlagen. Schnieder hatte zuvor angekündigt, selbst um seine Entlassung zu bitten.
3: Damit ist die Hängepartie um das Verkehrsministerium wohl erst einmal vorbei. Schnieder erklärte, er wolle mit seinem Schritt die Konsequenzen aus den vergangenen Tagen ziehen und einen aus seiner Sicht unwürdigen Zustand beenden. Merz bedauerte nach Angaben seines Sprechers, dass der Wechsel wegen unvorhergesehener Umstände nicht wie geplant kommuniziert worden sei. Bilger gilt in der Union als ausgewiesener Verkehrsexperte. Er saß jahrelang im Verkehrsausschuss und war bereits Staatssekretär im Ministerium. Aus Berlin, Thomas Pleskin.
1: Stromkunden müssen im kommenden Jahr mit einer geringeren Entlastung bei den Netzentgelten rechnen. Sie sind ein wesentlicher Bestandteil des Strompreises. Nach dem Regierungsentwurf zum Wirtschaftsplan des Klima- und Transformationsfonds ist im kommenden Jahr ein Zuschuss von rund 5,5 Milliarden geplant. Das wäre eine Kürzung um fast 15%. Die Netzentgelte machen etwa ein Viertel des Strompreises aus. Der Slowene Tadej Pogacar hat die Tour de France gewonnen. Mit seinem 5. Gesamtsieg bei der Frankreich-Rundfahrt hat Pogacar Radgeschichte geschrieben. Nun gehört er zu dem exquisiten Kreis der 5-fach-Sieger. Die Schlussetappe hatte über den Pariser Montmartre bis an den Champs-Élysées geführt und war wegen der Waldbrände verkürzt worden.
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1: Ich bin Tine Klimach. Die Berliner Polizei hat den Tatverdächtigen des Anschlags nahe des CSDs in Berlin am frühen Abend erschossen. Der Verdächtige sei mit einer Stichwaffe auf die Einsatzkräfte zugegangen, sagte Polizeisprecher Jörn Iffländer.
2: Der Tatverdächtige des Anschlags im großen Tiergarten ist hier von Spezialeinsatzkräften in einer Laubenkolonie in Berlin-Spandau lokalisiert worden und ist im Rahmen des Zugriffs auf unsere Einsatzkräfte mit einer Stichwaffe zugegangen, ist von unserem Spezialeinsatzkommando mit einer Schusswaffe gestoppt worden und ist in der Folge verstorben.
1: Der Tatverdächtige soll am Samstagabend am Rande des CSDs in Berlin mit einem Van in eine Menschenmenge gefahren sein. Eine Frau wurde getötet, 29 weitere Menschen wurden verletzt. Die Ermittler gehen von einem islamistischen Terroranschlag aus. Nach den von Bundeskanzler Friedrich Merz bekannt gegebenen Personalwechseln in Kabinett, Kanzleramt und Bundestagsfraktion ist nun die Partei an der Reihe. In einer Pressekonferenz will der CDU-Chef heute Mittag bekannt geben, wer den künftigen Gesundheitsminister Carsten Lindemann als CDU-Generalsekretär ablösen soll. Dafür gilt seit einigen Tagen die bisherige Schatzmeisterin Franziska Hoppermann als gesetzt. In dieser Woche werden sich vermutlich viele ins Arbeitszimmer zurückziehen, ihre Unterlagen nach alten Quittungen durchforsten und vielleicht auch fluchen. Denn am Freitag müssen die meisten ihre Steuererklärung für das vergangene Jahr abgeben. Ausgenommen sind Menschen, die einen Steuerberater haben.
3: Wer jetzt noch mehr Zeit braucht, weil etwa Unterlagen fehlen, sollte dem Finanzamt das mitteilen, formlos per Mail oder Brief. Ein Antrag, die Frist zu verlängern, wird meist akzeptiert, vor allem wenn dafür gute Gründe vorliegen. Die Steuererklärung kann auch unvollständig abgegeben werden. Das sollte aber entsprechend vermerkt sein und die fehlenden Unterlagen sollten zügig nachgereicht werden. Die Steuererklärung viel zu spät abgeben kann teuer werden. Mindestens 25 Euro pro Monat werden fällig. Außerdem schätzen die Ämter dann oft die Steuergrundlage, oft zum Nachteil der Steuerzahler. Thomas Brenser, Nachrichtenredaktion.
1: Die schweren Waldbrände im Südwesten Frankreichs und in Spanien halten die Einsatzkräfte weiter in Atem. Im Großraum Bordeaux rückten die Flammen bis auf etwa 15 Kilometer an die Stadt heran. Rund 220.000 Menschen wurden in der Region in Sicherheit gebracht. In Spanien waren nach Behördenangaben rund 120.000 Menschen von Evakuierungen und Ausgangsbeschränkungen betroffen. Dort meldeten die Einsatzkräfte aber zuletzt erste Fortschritte bei den Löscharbeiten.
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1: Ich bin Diana Kramer. Staatsanwaltschaft und Polizei ermitteln weiter nach dem Angriff beim CSD am Wochenende in Berlin. Der Tatverdächtige ist tot. Die Ermittler hatten ihn am Abend in einer Kleingartenanlage in Berlin aufgespürt. Bei dem Anschlag am Samstag soll Abdul B. 29 Menschen verletzt haben. Eine Frau starb.
2: Als die Polizisten Abdul B. stellen wollen, läuft er mit einer Stichwaffe auf sie zu. Die Einsatzkräfte reagieren und schießen. Und die Verletzungen, die der Verdächtige leidet, sind so heftig, dass ihm nicht mehr zu helfen ist. Noch ist nicht sicher geklärt, dass Abdul B. derjenige ist, der einen Wagen auf Menschen am Rande des CSDs lenkte und dann mit mutmaßlich einer Machete auf Passanten einstach. Vieles deutet aber darauf hin. Von den Verletzten schwebt niemand mehr in Lebensgefahr. Aus Berlin, Lea Matschulat.
1: Nach einer tagelangen Hängepartie um den Posten des Bundesverkehrsministers ist jetzt eine Lösung gefunden. Der bisherige parlamentarische Geschäftsführer der Unionsbundestagsfraktion, Steffen Bilger, wird Patrick Schnieder ablösen. Bundeskanzler Friedrich Merz werde den 47-Jährigen für den Posten vorschlagen, teilte ein Regierungssprecher mit.
3: Mit Bilger hat Kanzler Merz nun einen Verkehrsexperten für den Posten ausgesucht. Er saß mehrere Jahre im Verkehrsausschuss des Parlaments und war parlamentarischer Staatssekretär im Verkehrsministerium. Noch Verkehrsminister Schnieder wollte nach dem Hin und Her um seinen Posten schon selbst um Entlassung bitten, um, wie Schnieder selbst sagte, den unwürdigen Zustand zu beenden. Nachdem Merz ihn loswerden wollte und der Wunschnachfolger einen Rückzieher machte. Nun steht seine Nachfolge und die Entlassung Schnieders und die Ernennung Bilgers wird voraussichtlich am Mittwoch erfolgen. Tine Klimach, Berlin.
1: Die USA haben inmitten des Irankriegs die Verlegung von weiterem Militär in den Nahen Osten bestätigt. Der US-Botschafter bei den Vereinten Nationen, Mike Waltz, sagte dem US-Sender CBS News, es würden zusätzliche Kapazitäten in die Region verlegt. Genauere Angaben machte er nicht. US-Medien hatten bereits vor rund einer Woche berichtet, dass die USA weitere Kampf- und Tankflugzeuge in den Nahen Osten verlegen. Zum Sport. Tadej Pogacar hat zum 5. Mal die Tour de France gewonnen und damit Radsportgeschichte geschrieben. Der Slowene dominierte die Rundfahrt mit insgesamt 5 Etappensiegen.
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1: Ich bin Diana Kramer. Nach dem mutmaßlich islamistisch motivierten Anschlag am Rande des Christopher Street Day in Berlin ist der Tatverdächtige erschossen worden. Er war am Abend nach einer Fahndung gefunden worden, Polizeisprecher Jörn Effländer.
2: Der Tatverdächtige des Anschlags im großen Tiergarten ist hier von Spezialeinsatzkräften in einer Laubenkolonie in Berlin-Spandau lokalisiert worden und ist im Rahmen des Zugriffs auf unsere Einsatzkräfte mit einer Stichwaffe zugegangen, ist von unserem Spezialeinsatzkommando mit einer Schusswaffe gestoppt worden und ist in der Folge verstorben.
1: Polizeisprecher Jörn Effländer. Am Samstagabend war der Tatverdächtige Abdul B. mit einem Kleintransporter am Rande des CSD in der Hauptstadt in eine Menschenmenge gerast. 29 Menschen wurden verletzt, eine Frau starb. Der CDU-Politiker Steffen Bilger soll neuer Bundesverkehrsminister werden. Bundeskanzler Friedrich Merz will den bisherigen parlamentarischen Geschäftsführer der Unionsfraktion als Nachfolger von Patrick Schnieder vorschlagen. Schnieder hatte zuvor angekündigt, selbst um seine Entlassung zu bitten.
3: Damit ist die Hängepartie um das Verkehrsministerium wohl erst einmal vorbei. Schnieder erklärte, er wolle mit seinem Schritt die Konsequenzen aus den vergangenen Tagen ziehen und einen aus seiner Sicht unwürdigen Zustand beenden. Merz bedauerte nach Angaben seines Sprechers, dass der Wechsel wegen unvorhergesehener Umstände nicht wie geplant kommuniziert worden sei. Bilger gilt in der Union als ausgewiesener Verkehrsexperte. Er saß jahrelang im Verkehrsausschuss und war bereits Staatssekretär im Ministerium. Thomas Bleskin, Berlin.
1: Die geplante höhere Besteuerung alkoholischer Getränke stößt bei einer großen Mehrheit der Bürger auf Zustimmung. Knapp 2/3 gaben in einer Forsa-Umfrage für die kaufmännische Krankenkasse an, dass sie diesen Vorstoß der Bundesregierung für sinnvoll halten. Gleichzeitig glauben die meisten aber nicht, dass der Konsum durch eine höhere Alkoholsteuer tatsächlich zurückgeht. Die schweren Waldbrände im Südwesten Frankreichs und in Spanien halten Einsatzkräfte weiter in Atem. Im Großraum Bordeaux rückten die Flammen bis auf 15 Kilometer an die Stadt heran. Rund 220.000 Menschen wurden in der Region in Sicherheit gebracht. In Spanien waren nach Behördenangaben rund 120.000 Menschen von Evakuierungen oder Ausgangssperren betroffen. Dort meldeten die Einsatzkräfte aber zuletzt erste Fortschritte bei den Löscharbeiten.
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4: Hallo und guten Morgen, Berlin und Brandenburg. Wir haben es 7.02 Uhr. Mein Name ist Manisha. Schauen wir gemeinsam auf Wetter und Verkehr. Ja, der Tag startet noch mit vielen Wolken und ein paar letzten Schauern. Die ziehen aber bis zum Vormittag ab. Danach wird der Himmel immer freundlicher und die Sonne zeigt sich immer öfter. Dazu wird es richtig angenehm. Am Nachmittag können sich zwar noch einmal ein paar Quellwolken bilden und vereinzelt ein kurzer Schauer möglich sein. Insgesamt bleibt es aber weitgehend trocken. Die Temperaturen liegen heute bei angenehmen 21 bis 24 Grad. Dazu weht ein frischer Nordwestwind, der zeitweise ordentlich spürbar ist. Aktuell haben wir Temperaturen um die 16 Grad. Und in der Nacht lockern die Wolken fast überall auf. Der Himmel ist häufig klar und die Temperaturen sinken auf frische 10 bis 13 Grad. Schauen wir noch auf den Power-Radio-Wettertrend. Morgen geht's ähnlich weiter. Sonne und Wolken wechseln sich ab. Höchstens am Vormittag ist vereinzelt noch ein kurzer Schauer drin und später setzt sich die Sonne immer mehr durch bei 23 bis 26 Grad. Und der Ausblick macht auf jeden Fall Lust auf Sommer. Ab Mittwoch übernimmt die Sonne das Kommando. Es wird von Tag zu Tag heißer. Zum Ende der Woche sind vereinzelt mal kräftige Hitzegewitter möglich. Ja, genau. Kommen Sie jetzt auf jeden Fall erstmal gut in diese neue Woche hier am Montag um 7.03 Uhr.
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4: Auf der A10 nördlicher Berliner Ring Richtung Dreieck Havelland zwischen Kreuz Oranienburg und Oberkremer hat es einen Unfall gegeben. Und auf der B196 Elsterwerda Richtung Cottbus zwischen Drebkau und Schorbus ist ein defektes Fahrzeug liegen geblieben. Dann schauen wir noch nach Jüterbog im Landkreis Teltow-Fleming und Potsdam-Mittelmark. Durch einen Brand auf dem Truppenübungsplatz Jüterbog West kommt es zu einer Rauchentwicklung. Die Feuerwehr ist bereits im Einsatz. Der Einsatz wird noch mehrere Stunden andauern. Wenn Sie hier in der Umgebung wohnen oder sich aufhalten, schließen Sie Fenster und Türen und schalten Sie Lüftungen oder Klimaanlagen ab. Dann schauen wir noch nach Berlin. auf den Verkehr. Und zwar die A100 statt in Richtung Treptow zwischen Detmolder Straße und Alboinstraße. 10 Minuten Stau. Dann B101 Trebbin Richtung Berlin zwischen Abzeig nach Heinersdorf und Nahmitzerdamm in Marienfelde. Stau statt einwärts plus 20 Minuten. Hier bitte Zucker einplanen. Und in Friedenau auf der Bundesallee statt einwärts ist am Friedrich-Wilhelm-Platz nach dem Wasserrohrbruch immer noch eine Spur gesperrt. An alle, die gerade unterwegs sind, weiterhin eine gute und vor allem sichere Fahrt.
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4: Ja, hallo und einen wunderbaren guten Morgen Berlin und Brandenburg. Wir haben 7.05 Uhr hier am Montag. Sie hören Power Radio. Ich wünsche Ihnen einen wunderbaren Wochenstart. Kommen Sie auf jeden Fall gut rein. Gestern hat es ja richtig kräftig geschüttet, auf jeden Fall hier in Berlin. Jetzt ist es etwas weniger geworden. Die Straßen sind allerdings noch nass. Wir schauen aber, denn wie Sie gerade gehört haben, ab Mittwoch wird es ja wieder richtig heiß. Und auch sonst heute wird es auch natürlich nochmal wärmer. Wir schauen nämlich darauf, wie man die Spielplätze in Berlin und Brandenburg hitzefest machen kann. Viele Spielplätze liegen bei uns nämlich nicht im Schatten, sondern in der direkten Sonne. Und teilweise können sich da Spielzeuge oder Rutschen oder Sonstiges richtig doll aufheizen und es für die Kinder ziemlich gefährlich machen. Deswegen rede ich mal mit meinem Kollegen Simeon darüber. Der hat ein paar Tipps, wie der Spielplatz hitzefest gemacht werden kann. Dann schauen wir noch auf eine Raubserie. Und zwar wurden Geldautomaten vermehrt gesprengt. Jetzt wurde eine Person hier festgenommen und hat bis zu 7 Jahren Haft bekommen. Was da genau passiert ist, das hören Sie gleich bei mir im Regionalreport um 7:15. Jetzt natürlich erstmal Ihre Lieblingsmusik. Und zwar habe ich für Sie You Get What You Give von New Radicals jetzt. Und danach All Stars von Smash Mouth. Haben Sie einen wunderbaren Montagmorgen hier bei Power Radio mit Manisha.

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10: Ein mutmaßliches Mitglied einer Bande von Geldautomatensprengern ist zu einer Haftstrafe von 6 Jahren und 11 Monaten verurteilt worden. Das Landgericht Berlin sprach den 31-Jährigen des schweren Bandendiebstahls sowie des Herbeiführens einer Sprengstoffexplosion schuldig. Zudem wurde die Einziehung von insgesamt rund 87.000 Euro angeordnet. In das Urteil wurde eine frühere Straftat gegen den Angeklagten wegen ähnlicher Taten einbezogen. Der 31-Jährige sei an 3 Taten zwischen dem 18. Mai 2024 und dem 24. Januar 2025 beteiligt gewesen, bei denen Sprengstoff eingesetzt worden war, sagte die Vorsitzende Richterin. Es habe sich um gefährliche Taten gehandelt. Die Druckwelle war von keinem der Täter beherrschbar. Der Angeklagte hatte zu Prozessbeginn gestanden. Er sei von anderen Männern angeworben worden. Sie hätten schnelles Geld versprochen und das bei den Sprengungen eingesetzte Material beschafft, erklärte er. Der 31-Jährige soll laut Ermittlungen als Teil einer größeren aus der Republik Moldau stammenden Gruppierung agiert haben. Dieser Bande werden Taten in Berlin, Brandenburg, Sachsen-Anhalt und Hessen zugeordnet. Insgesamt mehr als 20 Angriffe auf Geldautomaten, so ein Ermittler. Im aktuellen Prozess ging es um Angriffe auf Geldautomaten in Berliner Stadtteilen Lichtenberg und Marzahn. In 2 Fällen hatten die Täter insgesamt rund 32.000 Euro erbeutet. Im 3. Fall sei es bei einem Versuch geblieben. Der Angeklagte wurde im August 2025 in einem ersten Prozess zu einer Haftstrafe von 5,5 Jahren verurteilt. Die Entscheidung ist rechtskräftig. Das Gericht ordnete damals zudem die Einziehung vom Werteersatz in Höhe von knapp 66.000 Euro an. Der nun verhängten Gesamtstrafe ging eine Verständigung der Prozessbeteiligten voraus. Die Entscheidung ist sozusagen damit noch nicht rechtskräftig.
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0: Wohin mit Kindern, wenn es wieder besonders heiß ist? Spielplätze kommen dafür häufig nicht in Frage, weil es kaum Schatten gibt oder sich die Rutsche in der Sonne aufheizt. Städte und Kommunen versuchen, Spielplätze besser auf die Hitze auszurichten. Ob das möglich ist, hängt auch am Geld. Mein Kollege Simeon Müller berichtet hier für uns. Hallo Simeon.
1: Hi, grüß dich.
0: Ja, welche Probleme gibt es bei Spielplätzen, wenn es heiß ist?
1: Also erstens fehlt es vielen Plätzen schlicht an hohen, schattenspendenden Bäumen und insgesamt Pflanzen, die über Verdunstung die Umgebung kühlen. Auf Spielplätzen gibt es oft versiegelte Böden oder dunkle Gummiböden und die heizen sich besonders auf. Das gilt auch für Spielgeräte. Zum Beispiel Metallrutschen können in der prallen Sonne richtig unangenehm oder sogar gefährlich heiß werden.
0: Alles klar. Welche Möglichkeiten gibt es denn, Spielplätze so umzubauen, dass Kinder auch bei der Hitze dort spielen können?
1: Das ist tatsächlich ziemlich kompliziert, denn es gibt bisher keine einheitlichen Standards, an denen sich Kommunen orientieren können. Anders als zum Beispiel bei der Sicherheit oder der Barrierefreiheit von Spielplätzen, wo klare Vorgaben helfen. Trotzdem gibt es aber schon ein paar Stellschrauben. Zum Beispiel mehr Rasen oder Holzhackschnitzel statt Kunststoffböden. Dazu noch schattige Spielhütten und Rutschen nach Norden statt nach Süden ausrichten. Außerdem können Spielbrunnen oder Sprühnebel für Abkühlung sorgen. Die sind aber recht teuer.
0: Die Spielplätze werden jetzt so langsam umgebaut. Darauf kann ich als Elternteil ja aber nicht warten. Worauf sollte ich denn achten, wenn es jetzt schon mit meinen Kindern rausgeht?
1: Also am besten die Mittagszeit meiden und wo es geht, schattige Spielplätze mit Bäumen ansteuern. Falls das aber nicht geht oder es unbedingt auf den einen Lieblingsspielplatz gehen muss, am besten kurz mit der Hand die Rutsche oder andere Spielgeräte testen, bevor die Kinder ran dürfen. Denn die Metallteile können in der prallen Sonne über 60 Grad heiß werden, was zu Verbrennungen führen kann. Und ganz klassisch, genug trinken, Wasser mitnehmen, Sonnencreme und Kopfbedeckung nicht vergessen. Denn Kinderhaut ist noch empfindlicher als die von Erwachsenen.
0: Alles klar, vielen, vielen Dank dir auf jeden Fall, Simeon.
1: Sehr gerne.
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1: Hallo und einen wunderbaren guten Morgen Berlin und Brandenburg. Wir haben 7.34 Uhr. Mein Name ist Manisha. Schauen wir gemeinsam auf Wetter und Verkehr. Ja, der Tag heute startet noch mit vielen Wolken und ein paar letzten Schauern. Die ziehen aber bis Vormittag ab. Danach wird der Himmel immer freundlicher, die Sonne zeigt sich öfter und es wird richtig angenehm. Am Nachmittag können sich zwar noch einmal ein paar Quellwolken bilden und vereinzelt ist ein kurzer Schauer möglich. Insgesamt bleibt es aber weitgehend trocken. Die Temperaturen liegen heute bei angenehmen 21 bis 24 Grad. Dazu weht ein frischer Nordwestwind. Der lässt das Ganze etwas frischer wirken und aktuell sind die Temperaturen noch bei ca. 16 Grad. In der Nacht lockern die Wolken fast überall auf. Der Himmel ist häufig klar und die Temperaturen sinken auf 10 bis 13 Grad. Schauen wir noch auf den Power-Radio-Wettertrend. Morgen geht's ähnlich weiter. Sonne und Wolken wechseln sich ab. Höchstens am Vormittag ist vereinzelt noch ein kurzer Schauer drin. Später setzt sich die Sonne immer mehr durch bei bis zu 26 Grad. Und der Ausblick macht Lust auf Sommer. Ab Mittwoch übernimmt die Sonne das Kommando. Es wird von Tag zu Tag heißer. Zum Ende der Woche sind nur vereinzelt mal ein paar kurze, kräftige Hitzegewitter möglich. Kommen Sie auf jeden Fall gut in die neue Woche hier bei Power Radio um 7.35 Uhr.
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1: Auf der A10 nördlicher Berliner Ring Richtung Dreieck Havelland zwischen Kreuz Oranienburg und Oberkrämer, da hat es einen Unfall gegeben. Und Vorsicht bitte auf der A12 Frankfurt oder Richtung Berliner Ring zwischen Mölrose und Briesen, da steht ein defektes Fahrzeug auf der Standspur. Schauen wir noch nach Berlin, auf die A100 Stadtring Richtung Treptow. Zwischen Detmolder Straße und Alboinstraße, da gibt es gerade aktuell 10 Minuten Stau. Dann B101 Trebbin Richtung Berlin, zwischen Abzweig nach Heinersdorf und Nameterdamm ist in Marienfelde gibt es auch Stau statt einwärts, bitte 20 Minuten mehr einplanen. An alle, die gerade unterwegs sind, weiterhin eine gute und vor allem sichere Fahrt.
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1: Ein mutmaßliches Mitglied einer Bande von Geldautomatensprengern ist zu einer Haftstrafe von 6 Jahren und 11 Monaten verurteilt worden. Das Landgericht Berlin sprach den 31-Jährigen des schweren Bandendiebstahls sowie des Herbeiführens einer Sprengstoffexplosion schuldig. Zudem wurde die Einziehung von insgesamt rund 87.000 Euro angeordnet. In das Urteil wurde eine frühere Straftat gegen den Angeklagten wegen ähnlicher Taten einbezogen. Der 31-Jährige sei an 3 Taten zwischen dem 18. Mai 2024 und dem 24. Januar 2025 beteiligt gewesen, bei denen Sprengstoff eingesetzt worden war, sagte die Vorsitzende Richterin. Es habe sich um gefährliche Taten gehandelt. Die Druckwelle war von keinem der Täter beherrschbar. Der Angeklagte hatte zu Prozessbeginn gestanden. Er sei von anderen Männern angeworben worden. Sie hätten schnelles Geld versprochen und das bei den Sprengungen eingesetzte Material beschafft, erklärte er. Der 31-Jährige soll laut Ermittlungen als Teil einer größeren aus der Republik Moldau stammenden Gruppierung agiert haben. Dieser Bande werden Taten in Berlin, Brandenburg, Sachsen-Anhalt und Hessen zugeordnet. Insgesamt mehr als 20 Angriffe auf Geldautomaten, so ein Ermittler. Im aktuellen Prozess ging es um Angriffe auf Geldautomaten in Berliner Stadtteilen Lichtenberg und Marzahn. In 2 Fällen hatten die Täter insgesamt rund 32.000 Euro erbeutet. Im 3. Fall sei es bei einem Versuch geblieben. Der Angeklagte wurde im August 2025 in einem ersten Prozess zu einer Haftstrafe von 5,5 Jahren verurteilt. Die Entscheidung ist rechtskräftig. Das Gericht ordnete damals zudem die Einziehung vom Werteersatz in Höhe von knapp 66.000 Euro an. Der nun verhängten Gesamtstrafe ging eine Verständigung der Prozessbeteiligten voraus. Die Entscheidung ist sozusagen damit noch nicht rechtskräftig.
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1: Ich bin Diana Kramer. Nach dem mutmaßlich islamistisch motivierten Anschlag am Rande des Christopher Street Days in Berlin und dem Tod des Tatverdächtigen mehren sich die Forderungen nach Aufklärung und rechtlichen Konsequenzen. Im Fokus steht dabei die Frage, weshalb Abdul B. auf freiem Fuß war, obwohl er als Gefährder galt und auch schon verurteilt worden war. Die Strafe war aber zur Bewährung ausgesetzt worden. Der Fall müsse lückenlos aufgeklärt werden, sagte auch Innenminister Alexander Dobrindt. Abdul B. war gestern nach einer Fahndung in einer Kleingartenanlage aufgespürt und von der Polizei erschossen worden. In Frankreich und Spanien wüten weiter verheerende Waldbrände. Hunderttausende Menschen sind dort in Gefahr.
2: In Frankreich im Großraum Bordeaux ist die Lage dramatisch. Rund 220.000 Menschen wurden seit Mitte letzter Woche wegen der Waldbrände in Sicherheit gebracht. Auch in Spanien geht es mit den Löscharbeiten nur mühsam voran. Der Klimawandel treffe unseren Kontinent besonders hart, sagt Bundesumweltminister Schneider. Er müsse gestoppt werden, damit Hitze, Dürre und Waldbrände in Zukunft nicht noch schlimmer werden. Schneider fordert mehr Anstrengungen beim Ausbau der erneuerbaren Energien und anderer Klimalösungen. Katrin Müller, Nachrichtenredaktion.
1: Zwei Drittel der Menschen in Deutschland befürworten die geplante stärkere Besteuerung von alkoholischen Getränken. Gleichzeitig geht in einer Forsa-Umfrage für die kaufmännische Krankenkasse eine genauso große Mehrheit davon aus, dass sich dadurch am Alkoholkonsum nichts ändert.
3: 20% mehr Steuern auf Schnaps. Auch Mischgetränke damit oder Sekt werden ab dem kommenden Jahr stärker besteuert. Eine große Mehrheit findet das gut. Die Bundesregierung erhofft sich knapp 500 Millionen Euro Mehreinnahmen im Jahr. Bei Bier und Wein bleibt alles wie es ist. Viele Befragte glauben, dass davon dann mehr getrunken wird, um der Steuererhöhung auszuweichen. Zwei Drittel sind außerdem für ein komplettes Alkoholverbot für alle unter 18. Unter Aufsicht sind in Deutschland Bier und Wein bisher schon ab 14 erlaubt. Jan-Henner Reitze, Berlin.
1: Die Ebola-Epidemie in der Demokratischen Republik Kongo dehnt sich weiter aus. Mehr als 1.400 Menschen sind seit Ende April nachweislich an dem Virus gestorben, wie aus Zahlen der Gesundheitsbehörden hervorgeht. Die Zahl der im Labor bestätigten Infektionen stieg auf 3.200. Experten gehen aber von einer hohen Dunkelziffer an Infektionen aus, die bislang weder erkannt noch gemeldet wurden.
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4: Hallo und guten Morgen, Berlin und Brandenburg, hier um 8.02 Uhr. Mein Name ist Manisha. Schauen wir gemeinsam auf Wetter und Verkehr. Ja, der Tag startet noch mit vielen Wolken und ein paar letzten Schauern. Die ziehen aber bis zum Vormittag ab. Danach wird der Himmel immer freundlicher. Die Sonne zeigt sich öfter und es wird richtig angenehm. Am Nachmittag können sich zwar noch einmal ein paar Quellwolken bilden und vereinzelt ein kurzer Schauer ist hier möglich. Insgesamt bleibt es aber meistens trocken. Die Temperaturen liegen heute bei angenehmen 21 bis 24 Grad. Dazu weht ein frischer Nordwestwind, der zeitweise ordentlich spürbar ist. Aktuell haben wir aber noch Temperaturen um die 16 Grad, also ziehen Sie auf jeden Fall noch eine Jacke an. In der Nacht lockern die Wolken fast überall auf. Der Himmel ist häufig klar und die Temperaturen sinken auf frische 10 bis 13 Grad. Schauen wir noch auf den Power-Radio-Wettertrend. Morgen geht's ähnlich weiter. Sonne und Wolken wechseln sich ab. Höchstens am Vormittag ist vereinzelt noch ein kurzer Schauer drin. Später setzt sich die Sonne immer mehr durch bei 23 bis 26 Grad. Und der Ausblick macht natürlich noch mehr Lust auf Sommer. Ab Mittwoch übernimmt die Sonne das Kommando. Es wird von Tag zu Tag heißer. Zum Ende der Woche sind nur vereinzelt mal kräftige Hitzegewitter möglich. Also eine wunderbare Aussicht für die nächsten Tage. Kommen Sie auf jeden Fall gut in diesen Montag hier rein um 8.04 Uhr bei Power Radio.
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4: Auf der A10 westlicher Berliner Ring Richtung Dreieck Havelland zwischen Großkreuz und Leest gibt es Baustellenstau. Hier bitte 10 Minuten mehr einplanen. Vorsicht dann auf der A12 Frankfurt-Oder Richtung Berliner Ring. Zwischen Müllrose und Briesen steht ein defektes Fahrzeug auf der Standspur. Und dann Vorsicht auf der 113 Richtung Dresden zwischen Waldersdorf und Dreieck Schönefelder Kreuz liegt eine Plane auf der rechten Spur. Schauen wir noch nach Berlin auf die Hauptstadtstraßen und zwar auf die 100 Stadtring Richtung Treptow. Hier ist die Auffahrt Siemensdamm gesperrt und zudem haben wir hier Stau zwischen Detmolder Straße und Albuinstraße, 10 Minuten plus. Und B101 Trebi in Richtung Berlin zwischen Abzweig nach Heinersdorf und Namitzer Damm. In Marienfelde gibt es Stau statt einwärts, hier bitte auch 10 Minuten mehr einplanen. An alle, die gerade unterwegs sind, weiterhin eine gute und vor allem sichere Fahrt.
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4: Hallo und einen wunderbaren guten Morgen Berlin und Brandenburg, hier bei Power Radio um 8.05 Uhr am Morgen mit Manisha. Ja, leider ist am Wochenende etwas sehr Schreckliches passiert, und zwar gab es einen Anschlag beim CSD. Wir sprechen jetzt gleich darüber, was da alles noch passiert ist, wie der Anschlag überhaupt passieren konnte, warum der Tatverdächtige jetzt tot ist und natürlich, wie es auch den ganzen Opfern und den Betroffenen geht. Es macht mich auf jeden Fall sehr traurig. Trotzdem müssen wir darüber sprechen, das Ganze um 20 nach 8. Davor schauen wir noch auf einen falschen Polizisten, der sich bei einem Autokauf in seine falsche Uniform gesteckt hat und dabei aber trotzdem erwischt wurde. Was ihm droht und was genau passiert ist, das Ganze um 7:45. Jetzt geht's erstmal weiter mit ihrer Lieblingsmusik, und zwar habe ich Beat of Your Heart von Purple Disco Machine und Assis und jetzt Iris, The Goo Goo Dolls. Einen, ja, wunderbaren Montagmorgen, kommen Sie gut in die Woche.

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7: Ein Polizeibeamter ist nach einem Überfall bei einem privaten Autogeschäft zu 3 Jahren Haft verurteilt worden. Das Landgericht Berlin sprach den 42-Jährigen des Diebstahls mit Waffen schuldig. Zudem wurde die Einziehung von Wertersatz in Höhe von 41.000 Euro angeordnet. Der Polizist, der seit rund 5 Jahren wegen anderer Ermittlungsverfahren vom Dienst suspendiert ist, hatte bei der Tat im Januar dieses Jahres auf einem Supermarktparkplatz in Berlin-Reinickendorf laut Anklage eine Weste der Berliner Polizei getragen, sowie Handfesseln am Gürtel und eine Softair-Pistole im Holster. Er und ein bislang unbekannter Mittäter seien als Polizisten aufgetreten und hätten insgesamt 71.000 Euro an sich genommen. Der Angeklagte hatte zu dem Prozessbeginn die Vorwürfe weitgehend gestanden. Eine Person hatte mich überredet, so der 42-Jährige. Er habe sich als im Dienst stehender Polizist ausgegeben, um Geld zu stehlen. Ihm sei gesagt worden, es gehe um einen Trickdiebstahl. Eine Waffe habe er nicht gezogen. Nähere Angaben zu dem mutmaßlichen Mittäter machte er nicht. Bei dem Geschehen hatten sich ein Autohändler, der mit 2 Begleitern erschienen war, und ein Mann getroffen, der einen italienischen Sportwagen im Internet zum Kauf angeboten hatten. Ein Preis von 189.000 Euro sei vereinbart worden. 68.000 Euro sollten laut Anklage in bar angezahlt werden. Während das Geld im Auto des Käufers gezählt werden sollte, kamen laut Anklage der 42-Jährige und der Mittäter auf den Wagen zu. Das Geld müsse wegen Verdachts auf dubiose Geschäfte beschlagnahmt werden, habe der suspendierte Beamte erklärt. Der 42-Jährige sagt im Prozess, sein Mittäter habe das Geld genommen und zudem 3.000 Euro eingesteckt, die in einem Transporter der beiden Begleiter des Käufers gewesen seien. Als der Käufer eine Quittung verlangte, seien er und der Mittäter in ihr Auto gestiegen. Nach kurzer Verfolgungsjagd seien sie in einer Sackgasse gelandet. Mein Mittäter fuhr einem der Männer über den Fuß, griff sich dann das Geld und rannte weg. Der suspendierte Beamte wurde kurz nach der Tat festgenommen. Die Staatsanwaltschaft forderte eine Strafe von 5,5 Jahren Haft wegen Diebstahles mit Waffen in Tateinheit mit gefährlicher Körperverletzung. Der Verteidiger plädierte auf eine Bewährungsstrafe. Das Urteil ist noch nicht rechtskräftig.
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0: Staatsanwaltschaft und Polizei ermitteln noch nach dem Angriff nahe des CSDs in Berlin. Der Tatverdächtige ist tot. Die Ermittler hatten ihn in einer Kleingartenanlage aufgespürt. Bei dem Anschlag am Samstag soll Abdul B. 29 Menschen verletzt haben und eine Person getötet. Lea Matschulat berichtet hier für uns aus Berlin. Hallo, liebe Lea.
1: Hallo.
0: Der Verdächtige Abdul B. ist tot. Wie hat die Polizei ihn in der Gartenanlage ausfindig gemacht?
1: Da gibt es bislang keine Infos zu. Medienberichten zufolge gehörte die Laube, in der die Polizei Abdul B. aufspürte, seinem Vater. Offiziell bestätigt ist das aber nicht. Als die Einsatzkräfte versuchten, den Verdächtigen zu stellen, lief er mit einer Stichwaffe auf die Polizisten zu. Wie Polizeisprecher Iffland sagte, er sei dann
2: von unserem Spezialeinsatzkommando mit einer Schusswaffe gestoppt worden.
1: Und dann haben Polizisten und auch Sanitäter noch versucht, den 21-Jährigen wiederzubeleben. Doch Abdul B.'s Verletzungen waren zu schwer.
0: Okay, und was heißt das jetzt für die Ermittlungen, dass der Verdächtige tot ist?
1: Auf jeden Fall werden sich die Ermittler darum bemühen, den Anschlag aufzuklären. Ganz klar. Doch sollte tatsächlich Abdul B. der Angreifer gewesen sein, worauf vieles hindeutet, dann wird er sich logischerweise nicht mehr verantworten können. Doch eventuell werden ja Helfer oder Hintermänner angeklagt. Da verlässlich etwas zu sagen, das ist noch zu früh. Die Ermittlungen leitet die Bundesanwaltschaft als oberste Anklagebehörde hier bei uns.
0: Okay, und was wissen wir über Abdul B. und warum konnte er offenbar die Attacke am Rande des CSD planen, obwohl Behörden ihn als gefährlich einstuften?
1: Das ist eine der zentralen Fragen, völlig richtig. Abdul B. gehörte zur islamistischen Szene. Er soll mehrfach versucht haben, sich der Terrormiliz IS anzuschließen. Er saß im Libanon kurz in Haft. Hier in Deutschland wurde eine knapp zweijährige Verurteilung zur Bewährung ausgesetzt. Das kritisiert Bundesinnenminister Dobrindt, unter anderem im ZDF.
3: Es wird ein Teil der Aufarbeitung sein, ob man hier in der Tat mit Bewährungsstrafen arbeiten kann. Ich glaube, dass das nicht der richtige Weg ist.
1: Denn Abdul B. habe zum Beispiel Terrorvereinigungen unterstützt.
0: Okay, und wie geht es den Opfern und den Verletzten?
1: Keiner der Verletzten schwebt mehr in Lebensgefahr. Das war unmittelbar nach der Tat anders. Doch Einzelheiten zu den Verletzungen oder auch den Verletzten, darüber haben die Ermittler noch nicht informiert. Wir haben auch noch keine Informationen, wer die Frau war, die bei dem Anschlag getötet wurde. Die Ermittler informieren da in der Regel erst, wenn sie vorher mit den Angehörigen gesprochen haben.
0: Zum Schluss bleibt nur zu sagen, solche Taten machen sprachlos. Unsere Gedanken sind natürlich bei den Betroffenen und ihren Familien und natürlich bei allen, die das Erlebte verarbeiten müssen. Ich wünsche Ihnen ganz viel Kraft und hoffe auf eine schnelle Genesung der Verletzten.
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1: Hallo und guten Morgen Berlin und Brandenburg. Wir haben es 8.30 Uhr. Schauen wir gemeinsam auf Wetter und Verkehr. Der Tag startet noch mit vielen Wolken und ein paar letzten Schauern. Die ziehen aber bis zum Vormittag ab. Danach wird der Himmel immer freundlicher, die Sonne zeigt sich öfter und es wird richtig angenehm. Am Nachmittag können sich zwar noch mal ein paar Quellwolken bilden und vereinzelt ist ein kurzer Schauer möglich. Insgesamt bleibt es aber weitgehend trocken. Die Temperaturen liegen heute bei angenehmen 21 bis 24 Grad. Dazu weht nur ein frischer Nordwestwind. Aktuell haben wir Temperaturen um die 17 Grad. In der Nacht lockern die Wolken fast überall auf. Der Himmel ist häufig klar und die Temperaturen sinken auf frische 10 bis 13 Grad. Schauen wir noch auf den Power-Radio-Wettertrend. Morgen geht's ähnlich weiter. Sonne und Wolken wechseln sich ab. Höchstens am Vormittag ist vereinzelt noch ein kurzer Schauer drin. Später setzt sich die Sonne immer mehr durch bei 23 bis 26 Grad. Und der Ausblick macht Lust auf Sommer. Ab Mittwoch übernimmt die Sonne das Kommando. Es wird von Tag zu Tag heißer. Zum Ende der Woche sind nur vereinzelt mal kräftige Hitzegewitter möglich. Kommen Sie auf jeden Fall gut durch diesen Montag hier mit Power-Radio.
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1: Vorsicht auf der A2 Magdeburg Richtung Berlin. Zwischen Wollin und Brandenburg liegen Gegenstände auf der rechten und mittleren Spur. Das dazugehörige Fahrzeug steht auf der Standspur. Dann schauen wir weiter auf der A13 zwischen Dresden Richtung Berlin, zwischen Ortsrand und Ruhland. Da ist die rechte Spur gesperrt. Grund dafür sind Bauarbeiten. Und dann Vorsicht auf der B112 in Eisenhüttenstadt zwischen Poststraße und Ortsausgang ist in beiden Richtungen ein Hund auf der Fahrbahn. Und Vorsicht auf der A115 Dreieck Funkturm Richtung Dreieck Nutetal zwischen Kleinmachnow und Potsdam-Babelsberg, da liegen Gegenstände auf der Fahrbahn. Schauen wir noch nach Berlin auf die A100 Stadtring Richtung Treptow zwischen Jakob-Kaiser-Platz und Dreieck Charlottenburg ist die rechte Spur gesperrt wegen zu hoher Verkehrsbelastung. Genau das gleiche bei der Auffahrt Siemensdamm. Dann schauen wir weiter B1 Mitte bei der Gertraudenstraße in Höhe Breitestraße. Da sind die Ampeln außer Betrieb. Bitte hier besonders rücksichtsvoll fahren. Und dann schauen wir weiter und zwar im Tiergarten nach dem Christopher Street Day ist die Straße des 17. Juni zwischen Großen Stern und Brandenburger Tor weiterhin gesperrt. Ebenfalls gesperrt sind die Yitzhak-Rabin- und Ebertstraße. Die Sperrungen dauern bis morgen Mittag. An alle, die gerade unterwegs sind, weiterhin eine gute und vor allem sichere Fahrt mit Power Radio.
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1: Ein Mann hat in Zehdenick, Landkreis Oberhavel, nach aktuellem Stand der Polizei mit Brandbeschleuniger seine Wohnung in Brand gesetzt. Der 41-Jährige soll den Brandbeschleuniger laut einem Polizei

0: Sprecher in seiner Wohnung verteilt und dann angezündet haben. Ein Nachbar habe den Rauch bemerkt und die Feuerwehr alarmiert. Er erlitt den Angaben nach leichte Verletzungen. Der 41-Jährige war laut der Polizei nicht mehr in der Wohnung. Er sei später am Sonntagnachmittag im Stadtgebiet von der Polizei aufgefunden und vorläufig festgenommen worden. Der Mann habe sich in einem psychischen Ausnahmezustand befunden. Die Ermittlungen zur Bestätigung der Brandursache laufen weiter. Die Feuerwehr habe den Brand noch am Sonntag löschen können. Neben der Wohnung sei auch der Dachstuhl des Gebäudes beschädigt worden. Das Haus sei derzeit nicht mehr bewohnbar, hieß es von einer Polizeisprecherin weiter. Es muss evakuiert werden. Insgesamt gibt es demnach 4 Wohnungen in dem Mehrfamilienhaus.
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2: Ich bin Diana Kramer. Nach dem mutmaßlich islamistisch motivierten Anschlag am Rande des Christopher Street Days in Berlin mehren sich die Forderungen nach rechtlichen Konsequenzen. Bei dem Anschlag waren 29 Menschen verletzt worden, eine Frau starb. Der Tatverdächtige Abdul B. galt als Gefährder und war trotz einer Verurteilung auf freiem Fuß. Er war gestern Abend bei einem Einsatz in einer Berliner Kleingartenanlage von der Polizei erschossen worden.
3: Weshalb war er trotzdem frei? Das fragen sich viele Menschen. Innenminister Dobrindt verspricht, die Umstände zu prüfen. Im Fokus steht dabei die Frage, warum die Jugendstrafe zur Bewährung ausgesetzt wurde. Dass man in diesem Maße der Gefährdung zu einer Bewährungsstrafe kommt, sei sicherlich nicht nachvollziehbar, sagte Dobrindt dem Sender RTL. Lauter werden zudem Forderungen, das Strafrecht zu verschärfen. Insgesamt ist unser Terrorstrafrecht zu milde, sagte der Terrorismusexperte Peter Neumann dem ZDF. Dirk Zeitler, Berlin.
2: Miete und Nebenkosten überfordern immer mehr Menschen in Deutschland. Knapp die Hälfte kann sich die Wohnkosten gerade so leisten, zeigt eine YouGov-Umfrage für die Postbank. Rund 60% der Mieter müssen laut eigener Aussage 30% oder mehr ihres Haushaltsnettoeinkommens aufbringen, um die Wohnkosten zu bezahlen. Die größte Hürde für den Kauf einer eigenen Immobilie ist bei den meisten fehlendes Eigenkapital. Nach einer tagelangen Hängepartie um den Posten des Bundesverkehrsministers ist eine Lösung gefunden. Der bisherige parlamentarische Geschäftsführer der Unionsfraktion Steffen Bilger soll Patrick Schnieder ablösen.
4: Mit Bilger hat Kanzler Merz nun einen Verkehrsexperten für den Posten ausgesucht. Er saß mehrere Jahre im Verkehrsausschuss des Parlaments und war parlamentarischer Staatssekretär im Verkehrsministerium. Noch Verkehrsminister Schnieder wollte nach dem Hin und Her um seinen Posten schon selbst um Entlassung bitten, nachdem Merz ihn loswerden wollte und der Wunschnachfolger einen Rückzieher machte. Tine Klimach, Berlin.
2: Die USA haben inmitten des Irankriegs die Verlegung von weiterem Militär in den Nahen Osten bestätigt. Der US-Botschafter bei den Vereinten Nationen, Mike Waltz, sagte dem US-Sender CBS News, es würden zusätzliche Kapazitäten in die Region verlegt. Genauere Angaben machte er nicht. US-Medien hatten bereits vor rund einer Woche berichtet, dass die USA weitere Kampf- und Tankflugzeuge in die Region verlegen.
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5: Hallo und guten Morgen, Berlin und Brandenburg. Wir haben es 9.04 Uhr. Mein Name ist Manisha. Schauen wir gemeinsam auf Wetter und Verkehr. Der Tag startet noch mit vielen Wolken und ein paar letzten Schauern. Diese ziehen aber bis zum Vormittag ab. Danach wird der Himmel immer freundlicher, die Sonne zeigt sich öfter und es wird richtig angenehm. Am Nachmittag können sich zwar noch einmal ein paar Quellwolken bilden und vereinzelt auch ein kurzer Schauer ist möglich. Insgesamt bleibt es aber meistens trocken. Die Temperaturen liegen bei heute bei angenehmen 21 bis 24 Grad. Dazu weht noch ein frischer Nordwestwind, der zeitweise ordentlich spürbar ist. Die Temperaturen sind aktuell bei rund 17 bis 18 Grad. In der Nacht lockern die Wolken fast überall auf, der Himmel ist häufig klar und die Temperaturen sinken auf frische 10 bis 13 Grad. Schauen wir noch auf den Power-Radio-Wettertrend. Morgen geht's ähnlich weiter. Sonne und Wolken wechseln sich ab. Höchstens am Vormittag ist vereinzelt noch ein kurzer Schauer drin. Später setzt sich die Sonne immer mehr durch bei 23 bis 26 Grad. Und der Ausblick macht richtig Lust auf Sommer. Ab Mittwoch übernimmt die Sonne das Kommando. Es wird von Tag zu Tag heißer. Zum Ende der Woche sind nur noch vereinzelt mal ein paar kräftige Hitzegewitter möglich. Genießen Sie auf jeden Fall Ihren Wochenstart und kommen Sie gut rein in diese neue Woche hier am Montag um 9.05 Uhr bei Power Radio.
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5: Auf der A13 Dresden Richtung Berlin, da ist zwischen Karlau und Kittlitz die rechte Spur gesperrt. Grund dafür sind Mäharbeiten. Dann Vorsicht in Oranienburg auf der Chausseestraße, da liegt in Höhe zum Bahnhof ein totes Reh auf der Fahrbahn. Und dann 10 westlicher Berliner Ring Richtung Dreieck Havelland zwischen Großkreuz und Lesters gibt es gerade Baustellenstau. Hier bitte 10 Minuten plus ein Plan. Und dann schauen wir nach Berlin auf die A100 Stadtring Richtung Treptow. Hier ist die Einfahrt Siemensdamm gesperrt und zwischen Jakob-Kaiser-Platz und Dreieck Charlottenburg ist die rechte Spur gesperrt. Dann B101 Trebin Richtung Berlin zwischen Abzweig nach Heinersdorf und Namitzerdamm in Marienfelde gibt es Stau statt einwärts. Bitte 10 Minuten mehr ein Plan. An alle, die gerade unterwegs sind, weiterhin eine gute und vor allem sichere Fahrt hier bei Power Radio.
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5: Hallo und einen wunderbaren guten Morgen, Berlin und Brandenburg, hier um 9.06 Uhr bei Power Radio mit Manisha. Ich freue mich, dass Sie mit dabei sind. Ich wünsche Ihnen eine angenehme neue und gute Woche. Starten Sie auf jeden Fall schön rein. Aktuell lässt das Wetter ja noch etwas auf sich warten, aber zum Mittwoch wird es wieder richtig heiß. Und da rede ich jetzt gleich mit meinem Kollegen Simeon darüber. Und zwar geht's darum, viele Spielplätze in Berlin und Brandenburg sind absolut nicht im Schatten, sondern eher der Sonne ausgeliefert. Dabei erhitzt sich natürlich die Rutsche und es gibt auch noch andere Nachteile. Wir sprechen jetzt gleich darüber, wie man Spielplätze hitzefest machen kann. Davor schauen wir noch zum Kranichzentrum, denn hier gibt es zwei neue Schützlinge, Ida und Michel. Die beiden kommen sich sehr nahe und sind keine Geschwister, aber fühlen sich wie Geschwister. Mehr dazu gibt's gleich bei mir im Regionalreport um 9:15. Jetzt geht's natürlich erstmal weiter mit ihrer Lieblingsmusik. Und zwar habe ich für sie Fuji von den Fugees. Fuji La, meine ich. Genau. Und jetzt Milky Chance mit Cocoon. Kommen Sie gut durch diesen Montag hier mit Power Radio.

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6: Ida und Michel sind zwar nicht verwandt, dennoch lieben sich die beiden jungen Kraniche, sagte Günther Norwald. Das ist tatsächlich Glück. Der Leiter Europas größten Kranichzentrums im Günz bei Stralsund spricht von echter Geschwisterliebe, obwohl es keine Geschwister sind. Die beiden ursprünglich aus Brandenburg und Niedersachsen stammenden Vögel werden es höchstwahrscheinlich auch lange miteinander aushalten müssen. Denn die Tiere werden voraussichtlich zusammen alt werden, in der Obhut von Menschen. Anfang Mai erhielt Norwald nach eigener Aussage Anrufe. Demnach hatten Spaziergänger kleine Kraniche gefunden und mitgenommen. Da habe ich ein Video bekommen, wo der kleine Kranich im Kinderbett in der Küche umherläuft. Erinnert sich Norwald, der auch Geschäftsführer der Gesellschaft Kranichschutz Deutschland ist. Ich habe die Vögel dann erst nach Brandenburg vermittelt. Dort wurden sie weiter aufgezogen, bevor sie vor rund einer Woche dann nach Günz kamen. Die Tiere können leider nicht ausgewildert werden, weil sie so früh in Menschenhand gekommen sind, erklärte der Experte. Dann sind sie fehlgeprägt worden auf Menschen und erkennen jetzt nur die Menschen als Artgenossen und keine Kraniche. Würde man sie aussetzen, würden sie wieder die Nähe von Menschen suchen. Das wäre natürlich gefährlich für die Tiere. Und so erkunden Ida und Michi seit einigen Tagen das eingezäunte Außengelände des NABU-Erlebniszentrums Kranichwelten, genießen die Abkühlung der Rasensprenger und picken auf dem Boden auf der Suche nach Essbaren.
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0: Wohin mit Kindern, wenn es wieder besonders heiß ist? Spielplätze kommen dafür häufig nicht in Frage, weil es kaum Schatten gibt oder sich die Rutsche in der Sonne aufheizt. Städte und Kommunen versuchen, Spielplätze besser auf die Hitze auszurichten. Ob das möglich ist, hängt auch am Geld. Mein Kollege Simeon Müller berichtet hier für uns. Hallo Simeon.
1: Hi, grüß dich.
0: Ja, welche Probleme gibt es bei Spielplätzen, wenn es heiß ist?
1: Also erstens fehlt es vielen Plätzen schlicht an hohen, schattenspendenden Bäumen und insgesamt Pflanzen, die über Verdunstung die Umgebung kühlen. Auf Spielplätzen gibt es oft versiegelte Böden oder dunkle Gummiböden und die heizen sich besonders auf. Das gilt auch für Spielgeräte. Zum Beispiel Metallrutschen können in der prallen Sonne richtig unangenehm oder sogar gefährlich heiß werden.
0: Alles klar. Welche Möglichkeiten gibt es denn, Spielplätze so umzubauen, dass Kinder auch bei der Hitze dort spielen können?
1: Das ist tatsächlich ziemlich kompliziert, denn es gibt bisher keine einheitlichen Standards, an denen sich Kommunen orientieren können. Anders als zum Beispiel bei der Sicherheit oder der Barrierefreiheit von Spielplätzen, wo klare Vorgaben helfen. Trotzdem gibt es aber schon ein paar Stellschrauben. Zum Beispiel mehr Rasen oder Holzhackschnitzel statt Kunststoffböden. Dazu noch schattige Spielhütten und Rutschen nach Norden statt nach Süden ausrichten. Außerdem können Spielbrunnen oder Sprühnebel für Abkühlung sorgen. Die sind aber recht teuer.
0: Die Spielplätze werden jetzt so langsam umgebaut. Darauf kann ich als Elternteil ja aber nicht warten. Worauf sollte ich denn achten, wenn es jetzt schon mit meinen Kindern rausgeht?
1: Also am besten die Mittagszeit meiden und wo es geht, schattige Spielplätze mit Bäumen ansteuern. Falls das aber nicht geht oder es unbedingt auf den einen Lieblingsspielplatz gehen muss, am besten kurz mit der Hand die Rutsche oder andere Spielgeräte testen, bevor die Kinder ran dürfen. Denn die Metallteile können in der prallen Sonne über 60 Grad heiß werden, was zu Verbrennungen führen kann. Und ganz klassisch, genug trinken, Wasser mitnehmen, Sonnencreme und Kopfbedeckung nicht vergessen, denn Kinderhaut ist noch empfindlicher als die von Erwachsenen.
0: Alles klar, vielen, vielen Dank dir auf jeden Fall, Simeon.
1: Sehr gerne.
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1: Hallo und einen wunderbaren guten Morgen Berlin und Brandenburg. Wir haben es 9.31 Uhr, Sion Power Radio, mein Name ist Manisha. Schauen wir gemeinsam auf Wetter und Verkehr. Ja, der Tag startet heute noch mit vielen Wolken und ein paar letzten Schauern. Die ziehen aber bis zum Vormittag ab, danach wird der Himmel immer freundlicher, die Sonne zeigt sich öfter und es wird richtig angenehm. Am Nachmittag können sich zwar noch einmal ein paar Quellwolken bilden, vereinzelt ist auch ein kurzer Schauer möglich, insgesamt bleibt es aber trocken. Aktuell haben wir Temperaturen um die 18 Grad, die Sonne lässt sich auch immer mehr blicken. Und in der Nacht, die Wolken lockern sich fast überall auf, der Himmel ist häufig klar und die Temperaturen sinken auf frische 10 bis 13 Grad. Schauen wir noch auf den Power-Radio-Wettertrend. Morgen geht's ähnlich weiter. Sonne und Wolken wechseln sich ab. Höchstens am Vormittag ist vereinzelt noch ein kurzer Schauer drin. Später setzt sich die Sonne immer mehr durch bei 23 bis 26 Grad. Und der Ausblick macht auf jeden Fall Lust auf Sommer. Ab Mittwoch übernimmt die Sonne absolutes Kommando. Es wird von Tag zu Tag heißer. Zum Ende der Woche sind nur vereinzelt kräftige Hitzegewitter möglich. Kommen Sie auf jeden Fall gut durch Ihren Montag mit Power Radio und Manisha.
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1: Vorsicht auf der A2 Magdeburg Richtung Berlin. Zwischen Wollin und Brandenburg liegen Gegenstände auf der rechten Spur und auch auf der mittleren. Das dazugehörige Fahrzeug steht auf der Standspur. Dann schauen wir weiter. A10 östlicher Berliner Ring Richtung Dreieck Namin. Zwischen Freien Blick und Erkner ist die rechte Spur gesperrt. Grund dafür sind Bauarbeiten. Und auf der A13 Dresden Richtung Berlin zwischen Ortrand und Rutland, da ist auch die rechte Spur gesperrt. Dann Vorsicht auf der B101 Bad Liebenwerda Richtung Trebbin. Zwischen Luckenwalde und Woltersdorf ist ein Fahrzeug auf der rechten Spur liegen geblieben. Dann schauen wir noch nach Berlin auf die Hauptstadtstraßen. Und zwar auf der 100 Stadtring Richtung Wedding. Im Dreieck Charlottenburg ist auf der Überfahrt zur A111 die rechte Spur wegen Bauarbeiten gesperrt. Dann ebenfalls A100, allerdings Richtung Treptow. Hier ist wieder die Auffahrt Siemensdamm gesperrt. Und zudem zwischen Jakob-Kaiser-Platz und Dreieck Charlottenburg nur eine Spur frei. Dann schauen wir noch weiter und zwar in Hellersdorf bei der Zossener Straße in Höhe Alte Hellersdorfer Straße. Da sind die Ampeln außer Betrieb. An alle, die gerade unterwegs sind, weiterhin eine gute und vor allem sichere Fahrt hier bei Power Radio mit Manisha um 9.33 Uhr.
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1: Ein mutmaßliches Mitglied einer Bande von Geldautomatensprengern ist zu einer Haftstrafe von 6 Jahren und 11 Monaten verurteilt worden. Das Landgericht Berlin sprach den 31-Jährigen des schweren Bandendiebstahls sowie des Herbeiführens einer Sprengstoffexplosion schuldig. Zudem wurde die Einziehung von insgesamt rund 87.000 Euro angeordnet. In das Urteil wurde eine frühere Straftat gegen den Angeklagten wegen ähnlicher Taten einbezogen. Der 31-Jährige sei an 3 Taten zwischen dem 18. Mai 2024 und dem 24. Januar 2025 beteiligt gewesen, bei denen Sprengstoff eingesetzt worden war, sagte die Vorsitzende Richterin. Es habe sich um gefährliche Taten gehandelt. Die Druckwelle war von keinem der Täter beherrschbar. Der Angeklagte hatte zu Prozessbeginn gestanden. Er sei von anderen Männern angeworben worden, sie hätten schnelles Geld versprochen und das bei den Sprengungen eingesetzte Material beschafft, erklärte er. Der 31-Jährige soll laut Ermittlungen als Teil einer größeren aus der Republik Moldau stammenden Gruppierung agiert haben. Dieser Bande werden Taten in Berlin-Brandenburg, Sachsen-Anhalt und Hessen zugeordnet. Insgesamt mehr als 20 Angriffe auf Geldautomaten, so ein Ermittler. Im aktuellen Prozess ging es um Angriffe auf Geldautomaten in Berliner Stadtteilen Lichtenberg und Marzahn. In 2 Fällen hatten die Täter insgesamt rund 32.000 Euro erbeutet. Im 3. Fall sei es bei einem Versuch geblieben. Der Angeklagte wurde im August 2025 in einem ersten Prozess zu einer Haftstrafe von 5,5 Jahren verurteilt. Die Entscheidung ist rechtskräftig. Das Gericht ordnete damals zudem die Einziehung vom Werteersatz in Höhe von knapp 66.000 Euro an. Der nun verhängten Gesamtstrafe ging eine Verständigung der Prozessbeteiligten voraus. Die Entscheidung ist sozusagen damit noch nicht rechtskräftig.
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1: Ich bin Diana Kramer. Der Tatverdächtige des mutmaßlich islamistischen Anschlags beim CSD in Berlin ist bei einem Polizeieinsatz erschossen worden. Zwei Tage nach der Tat läuft inzwischen die Debatte darüber weiter, warum der Deutsche mit libanesischen Wurzeln auf freiem Fuß war und den Anschlag überhaupt verüben konnte. Er war als Gefährder bekannt und auch verurteilt worden. Bundesinnenminister Alexander Dobrindt am Abend im ZDF.
2: Das wird ein Teil der Aufarbeitung sein, ob man hier in der Tat mit Bewährungsstrafen arbeiten kann. Ich glaube, dass das nicht der richtige Weg ist, wenn man sich das Register der Straftaten anschaut, Unterstützung von Terrorvereinigungen, dann kann man hier davon ausgehen, dass es sicherlich sinnvoll gewesen wäre, diese Person in Haft zu nehmen.
1: Bundesinnenminister Dobrindt. Mehrere Waldbrände halten Frankreich und Spanien weiter in Atem. Besonders dramatisch ist weiter die Lage um Bordeaux im Südwesten Frankreichs. Seit Mittwoch wurden dort mehr als 220.000 Menschen in Sicherheit gebracht, auch viele Urlauber. Die Flammen sind inzwischen nur noch rund 15 Kilometer von der Metropole entfernt. Der Brand bleibt aufgrund von Winden schwer kontrollierbar, heißt es von den Rettungskräften. Zwei Drittel der Menschen in Deutschland befürworten die geplante stärkere Besteuerung von alkoholischen Getränken. Gleichzeitig geht in einer Forsa-Umfrage für die kaufmännische Krankenkasse eine genauso große Mehrheit davon aus, dass sich dadurch am Alkoholkonsum nichts ändert.
3: 20% mehr Steuern auf Schnaps, auch Mischgetränke damit oder Sekt werden ab dem kommenden Jahr stärker besteuert. Eine große Mehrheit findet das gut. Die Bundesregierung erhofft sich knapp 500 Millionen Euro Mehreinnahmen im Jahr. Bei Bier und Wein bleibt alles wie es ist. Viele Befragte glauben, dass davon dann mehr getrunken wird, um der Steuererhöhung auszuweichen. Zwei Drittel sind außerdem für ein komplettes Alkoholverbot für alle unter 18. Unter Aufsicht sind in Deutschland Bier und Wein bisher schon ab 14 erlaubt. Jan-Henner Reitze, Berlin.
1: Nach den jüngsten US-Angriffen im Iran sind Behörden zufolge massive Schäden an der Wasserversorgung im Landessüden entstanden. Mehrere Einrichtungen, darunter Meerwasserentsalzungsanlagen, seien beschädigt oder zerstört worden, heißt es. Schäden an der Wasserversorgung treffen die Zivilbevölkerung im Süden des Iran besonders hart. Dort herrscht im Sommer extreme Trockenheit bei Temperaturen um die 40 Grad.
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4: Hallo und guten Morgen Berlin und Brandenburg. Wir haben es 10.03 Uhr, Sie hören Power Radio mit Manisha am Morgen. Schauen wir gemeinsam auf Wetter und Verkehr. Ja, der Tag startet noch mit vielen Wolken und ein paar letzten Schauern. Diese ziehen aber bis zum Vormittag ab. Danach wird der Himmel immer freundlicher, die Sonne zeigt sich öfter und es wird richtig angenehm. Am Nachmittag können sich zwar noch einmal ein paar Quellwolken bilden und vereinzelt ist sogar ein kurzer Schauer möglich, insgesamt bleibt es aber weitgehend trocken. Die Temperaturen liegen heute tagsüber bei 21 bis 24 Grad. Dazu weht ein frischer Nordwestwind, der zeitweise ordentlich spürbar ist. Aktuell haben wir Temperaturen um die 17 Grad. Und in der Nacht jetzt lockern die Wolken fast überall auf. Der Himmel ist häufig klar und die Temperaturen sinken auf frische 10 bis 13 Grad. Schauen wir noch auf den Power-Radio-Wettertrend. Morgen geht's ähnlich weiter. Sonne und Wolken wechseln sich ab. Höchstens am Vormittag ist vereinzelt ein kurzer Schauer drin. Später setzt sich die Sonne immer mehr durch bei bis zu 26 Grad. Und der Ausblick macht Lust auf Sommer. Ab Mittwoch übernimmt die Sonne das Kommando. Es wird von Tag zu Tag heißer. Zum Ende der Woche sind nur mal dann vereinzelt ein paar kräftige Hitzegewitter möglich. Erstmal erwarten uns aber ein paar schöne und warme Tage. Kommen Sie gut in die neue Woche hier am Montag bei Power Radio.
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4: Auf der A10 westlicher Berliner Ring Richtung Dreieck Havelland zwischen Großkreuz und Leest gibt es Baustellenstau. Hier bitte 10 Minuten mehr einplanen. Und dann auf der A13 Dresden Richtung Berlin zwischen Ortrand und Ruhland, da ist die rechte Spur gesperrt. Grund dafür sind Bauarbeiten. Und Vorsicht in Oranienburg auf der Chausseestraße. Da liegt in Höhe zum Bahnhof ein totes Reh auf der Fahrbahn. Schauen wir noch nach Berlin auf die Hauptstadtstraßen. Und zwar 100 Stadtring Richtung Treptow. Hier ist zwischen Detmolder Straße und Albuinstraße 10 Minuten Stau. Das gleiche Richtung Wedding zwischen Innsbrucker Platz und Schmargendorf. Auch hier 10 Minuten Zeitverlust. Dann in Lichterfelde bei der Görzallee zwischen Persanten-T-Straße und Alsterweg, da sind die Ampeln außer Betrieb. Hier bitte besonders rücksichtsvoll fahren. Und dann in Tiergarten nach dem Christopher Street Day ist die Straße des 17. Juni zwischen Großem Stern und Brandenburger Tor weiterhin gesperrt. Ebenfalls gesperrt sind die Jezak-Rabin und die Ebertstraße. Die Sperrungen dauern noch bis morgen Mittag. An alle, die gerade unterwegs sind, weiterhin eine gute und vor allem sichere Fahrt hier bei Power Radio.
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4: Ja, hallo und einen wunderbaren guten Morgen hier um 10.07 Uhr bei Power Radio. Ich freue mich, dass Sie mit dabei sind. Gemeinsam können wir gut in diese neue Woche starten. Leider hat sich ja am Wochenende ein sehr unschönes Ereignis, ja, zugetragen. Beim Christopher Street Day ist ein Mann in eine Menschenmasse reingerast. Wir sprechen gleich darüber. Es ist unschön, aber ich wünsche ganz viel Kraft an alle Beteiligten und natürlich gute Genesung für alle Verletzten. Wir sprechen gleich noch intensiver darüber mit meiner Kollegin Lea, die wir schauen gemeinsam auf die Ermittlungen nach dem Anschlag. Davor schauen wir noch einmal auf einen Polizisten, der sich als falschen Polizisten ausgegeben hat. Und zwar hat er Geld geklaut bei einem Autokauf. Was genau hier passiert ist, das hören Sie gleich um 21:45. Jetzt geht's erstmal weiter mit Ihrer Lieblingsmusik. Und zwar habe ich für Sie Bleeding Love von Danny Avilia und Echo City. Und jetzt Clint Eastwood von den Gorillaz. Haben Sie einen wunderbaren Montagmorgen hier bei Power Radio.

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11: Ein Polizeibeamter ist nach einem Überfall bei einem privaten Autogeschäft zu 3 Jahren Haft verurteilt worden. Das Landgericht Berlin sprach den 42-Jährigen des Diebstahls mit Waffen schuldig. Zudem wurde die Einziehung von Wertersatz in Höhe von 41.000 Euro angeordnet. Der Polizist, der seit rund 5 Jahren wegen anderer Ermittlungsverfahren vom Dienst suspendiert ist, hatte bei der Tat im Januar dieses Jahres auf einem Supermarktparkplatz in Berlin-Reinickendorf laut Anklage eine Weste der Berliner Polizei getragen, sowie Handfesseln am Gürtel und eine Softair-Pistole im Holster. Er und ein bislang unbekannter Mittäter seien als Polizisten aufgetreten und hätten insgesamt 71.000 Euro an sich genommen. Der Angeklagte hatte zu dem Prozessbeginn die Vorwürfe weitgehend gestanden. Eine Person hatte mich überredet, so der 42-Jährige. Er habe sich als im Dienst stehender Polizist ausgegeben, um Geld zu stehlen. Ihm sei gesagt worden, es gehe um einen Trickdiebstahl. Eine Waffe habe er nicht gezogen. Nähere Angaben zu dem mutmaßlichen Mittäter machte er nicht. Bei dem Geschehen hatten sich ein Autohändler, der mit 2 Begleitern erschienen war, und ein Mann getroffen, der einen italienischen Sportwagen im Internet zum Kauf angeboten hatten. Ein Preis von 189.000 Euro sei vereinbart worden. 68.000 Euro sollten laut Anklage in bar angezahlt werden. Während das Geld im Auto des Käufers gezählt werden sollte, kamen laut Anklage der 42-Jährige und der Mittäter auf den Wagen zu. Das Geld müsse wegen Verdachts auf dubiose Geschäfte beschlagnahmt werden, habe der suspendierte Beamte erklärt. Der 42-Jährige sagt im Prozess, sein Mittäter habe das Geld genommen und zudem 3.000 Euro eingesteckt, die in einem Transporter der beiden Begleiter des Käufers gewesen seien. Als der Käufer eine Quittung verlangte, seien er und der Mittäter in ihr Auto gestiegen. Nach kurzer Verfolgungsjagd seien sie in einer Sackgasse gelandet. Mein Mittäter fuhr einem der Männer über den Fuß, griff sich dann das Geld und rannte weg. Der suspendierte Beamte wurde kurz nach der Tat festgenommen. Die Staatsanwaltschaft forderte eine Strafe von 5,5 Jahren Haft wegen Diebstahles mit Waffen in Tateinheit mit gefährlicher Körperverletzung. Der Verteidiger plädierte auf eine Bewährungsstrafe. Das Urteil ist noch nicht rechtskräftig.
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0: Staatsanwaltschaft und Polizei ermitteln noch nach dem Angriff nahe des CSDs in Berlin. Der Tatverdächtige ist tot. Die Ermittler hatten ihn in einer Kleingartenanlage aufgespürt. Bei dem Anschlag am Samstag soll Abdul B. 29 Menschen verletzt haben und eine Person getötet. Lea Matschulat berichtet hier für uns aus Berlin. Hallo, liebe Lea.
1: Hallo.
0: Der Verdächtige Abdul B. ist tot. Wie hat die Polizei ihn in der Gartenanlage ausfindig gemacht?
1: Da gibt es bislang keine Infos zu. Medienberichten zufolge gehörte die Laube, in der die Polizei Abdul B. aufspürte, zu seinem Vater. Offiziell bestätigt ist das aber nicht. Als die Einsatzkräfte versuchten, den Verdächtigen zu stellen, lief er mit einer Stichwaffe auf die Polizisten zu. Wie Polizeisprecher Ifland sagte, er sei dann
2: von unserem Spezialeinsatzkommando mit einer Schusswaffe gestoppt worden.
1: Und dann haben Polizisten und auch Sanitäter noch versucht, den 21-Jährigen wiederzubeleben. Doch Abdul B.'s Verletzungen waren zu schwer.
0: Okay, und was heißt das jetzt für die Ermittlungen, dass der Verdächtige tot ist?
1: Auf jeden Fall werden sich die Ermittler darum bemühen, den Anschlag aufzuklären. Ganz klar. Doch sollte tatsächlich Abdul B. der Angreifer gewesen sein, worauf vieles hindeutet, dann wird er sich logischerweise nicht mehr verantworten können. Doch eventuell werden ja Helfer oder Hintermänner angeklagt. Da verlässlich etwas zu sagen, das ist noch zu früh. Die Ermittlungen leitet die Bundesanwaltschaft als oberste Anklagebehörde hier bei uns.
0: Okay, und was wissen wir über Abdul B. und warum konnte er offenbar die Attacke am Rande des CSD planen, obwohl Behörden ihn als gefährlich einstuften?
1: Das ist eine der zentralen Fragen, völlig richtig. Abdul B. gehörte zur islamistischen Szene. Er soll mehrfach versucht haben, sich der Terrormiliz IS anzuschließen. Er saß im Libanon kurz in Haft. Hier in Deutschland wurde eine knapp zweijährige Verurteilung zur Bewährung ausgesetzt. Das kritisiert Bundesinnenminister Dobrindt, unter anderem im ZDF.
3: Es wird ein Teil der Aufarbeitung sein, ob man hier in der Tat mit Bewährungsstrafen arbeiten kann. Ich glaube, dass das nicht der richtige Weg ist.
1: Denn Abdul B. habe zum Beispiel Terrorvereinigungen unterstützt.
0: Okay, und wie geht es den Opfern und den Verletzten?
1: Keiner der Verletzten schwebt mehr in Lebensgefahr. Das war unmittelbar nach der Tat anders. Doch Einzelheiten zu den Verletzungen oder auch den Verletzten, darüber haben die Ermittler noch nicht informiert. Wir haben auch noch keine Informationen, wer die Frau war, die bei dem Anschlag getötet wurde. Die Ermittler informieren da in der Regel erst, wenn sie vorher mit den Angehörigen gesprochen haben.
0: Zum Schluss bleibt nur zu sagen, solche Taten machen sprachlos. Unsere Gedanken sind natürlich bei den Betroffenen und ihren Familien und natürlich bei allen, die das Erlebte verarbeiten müssen. Ich wünsche Ihnen ganz viel Kraft und hoffe auf eine schnelle Genesung der Verletzten.
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1: Hallo und einen wunderbaren guten Morgen Berlin und Brandenburg. Wir haben 10.32 Uhr hier in Power Radio mit Manisha am Morgen und am Mittag. Schauen wir gemeinsam auf Wetter und Verkehr. Ja, der Tag startet noch mit vielen Wolken und ein paar letzten Schauern. Diese ziehen aber bis zum Vormittag ab. Danach wird der Himmel immer freundlicher, die Sonne zeigt sich öfter und es wird richtig angenehm. Am Nachmittag können sich zwar noch einmal ein paar Quellwolken bilden und vereinzelt ist auch ein kurzer Schauer möglich. Insgesamt bleibt es aber weitgehend trocken. Die Temperaturen liegen heute bei angenehmen 21 bis 24 Grad. Dazu weht allerdings ein frischer Nordwestwind, der zeitweise ordentlich auffrischen kann. Aktuell haben wir Temperaturen um die 18 Grad. In der Nacht lockern die Wolken fast überall auf, der Himmel ist häufig klar und die Temperaturen sinken auf frische 10 bis 13 Grad. Schauen wir doch gemeinsam auf den Power-Radio-Wettertrend. Morgen geht's ähnlich weiter wie heute. Sonne und Wolken wechseln sich ab. Höchstens am Vormittag ist vereinzelt noch ein kurzer Schauer drin. Später setzt sich die Sonne immer mehr durch bei 23 bis 26 Grad. Und der Ausblick in die kommenden Tage macht richtig Lust auf Sommer. Ab Mittwoch übernimmt die Sonne das Kommando. Es wird von Tag zu Tag heißer. Und ein wunderbares Wetter. Zum Ende der Woche kann es allerdings mal wieder zu kräftigen Hitzegewittern kommen. Ich wünsche Ihnen auf jeden Fall einen wunderbaren Wochenstart hier am Montag um 10.33 Uhr bei Power Radio.
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1: Auf der A10 westlicher Berliner Ring Richtung Dreieck Havelland zwischen Großkreuz und Leest ist an einer Baustelle Stau. Bitte 20 Minuten mehr einplanen. Und dann Vorsicht auf der Gegenrichtung A13 Dresden Richtung Berlin. Hinter Großreschen ist eine ungesicherte Unfallstelle. Dann schauen wir weiter. A24 Hamburg Richtung Berlin. Zwischen Mainburg und Pritzwerk ist die linke Spur gesperrt. Grund dafür sind Bauarbeiten. Schauen wir nach Berlin auf die Hauptstadtstraßen. Und zwar Vorsicht auf der A111, stadtauswärts hinter Holzhauser Straße. Da steht ein defekter LKW auf der rechten Spur. Und B1 Mitte, Gertraudenstraße in Höhe Breitestraße. Da sind die Ampeln außer Betrieb. Hier bitte besonders rücksichtsvoll fahren. Und dann schauen wir noch weiter und zwar zum Tiergarten. Nach dem Christopher Street Day ist die Straße des 17. Juni zwischen Großem Stern und Brandenburger Tor weiterhin gesperrt. Ebenfalls gesperrt sind die Yitzhak Rabin und die Ebertstraße. Die Sperrungen hier dauern noch bis morgen Mittag. An alle, die gerade unterwegs sind, weiterhin eine gute und vor allem sichere Fahrt hier bei Power Radio und Manisha.
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1: Ein Mann hat in Zedenick, Landkreis Oberhavel, nach aktuellem Stand der Polizei mit Brandbeschleuniger seine Wohnung in Brand gesetzt. Der 41-Jährige soll den Brandbeschleuniger laut einem Polizeisprecher in seiner Wohnung verteilt und dann angezündet haben. Ein Nachbar habe den Rauch bemerkt und die Feuerwehr alarmiert. Er erlitt den Angaben nach leichte Verletzungen. Der 41-Jährige war laut der Polizei nicht mehr in der Wohnung. Er sei später am Sonntagnachmittag im Stadtgebiet von der Polizei aufgefunden und vorläufig festgenommen worden. Der Mann habe sich in einem psychischen Ausnahmezustand befunden. Die Ermittlungen zur Bestätigung der Brandursache laufen weiter. Die Feuerwehr habe den Brand noch am Sonntag löschen können. Neben der Wohnung sei auch der Dachstuhl des Gebäudes beschädigt worden. Das Haus sei derzeit nicht mehr bewohnbar, hieß es von einer Polizeisprecherin weiter. Es muss evakuiert werden. Insgesamt gibt es demnach 4 Wohnungen in dem Mehrfamilienhaus.
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1: Ich bin Diana Kramer. Nach dem Anschlag auf den Christopher Street Day in Berlin gehen die Ermittlungen weiter und es wird auch über eine mögliche Verschärfung des Terrorstrafrechts diskutiert. Der Tatverdächtige wurde am Abend bei einem Polizeieinsatz getötet. Abdul B. war den Behörden als Gefährder bekannt und verurteilt. Trotzdem war er auf freiem Fuß.
2: Es gibt noch viele offene Fragen. Der SPD-Innenexperte Fiedler fordert eine genaue Aufarbeitung. Im aktuellen Fall sei nicht das Strafrecht das Problem, möglicherweise dessen Anwendung, sagte er im Radiointerview. Geklärt werden müsse, warum der Tatverdächtige wieder auf freiem Fuß gewesen sei und warum Staatsanwaltschaft und Gericht unterschiedlich entschieden hätten. Der Mann war im Mai wegen der Vorbereitung einer schweren staatsgefährdenden Gewalttat zu 22 Monaten Jugendstrafe verurteilt worden. Allerdings auf Bewährung, er kam auf freien Fuß. David Riemer, Redaktion.
1: Miete und Nebenkosten überfordern immer mehr Menschen in Deutschland. In einer YouGov-Umfrage für die Postbank gab knapp die Hälfte der befragten Mieter an, dass sie sich ihre Wohnkosten gerade so leisten können. Fast jeder achte Mieter lebt nach eigener Einschätzung über seine finanziellen Verhältnisse.
3: Miete, Wasser, Heizung, auch das ist teurer geworden. Nur rund jeder dritte Mieter kann sich seine Wohnkosten nach eigenen Angaben noch gut leisten. In der Umfrage vor 3 Jahren war es noch etwa jeder zweite. Laut Faustregel sollten die Wohnkosten maximal 30% des Haushaltsnettoeinkommens betragen. Rund 60% der Mieter liegen da deutlich drüber. Knapp die Hälfte träumt von den eigenen 4 Wänden. Die größte Hürde für viele ist aber fehlendes Eigenkapital für einen Haus- oder Wohnungskredit. Katrin Müller, Nachrichtenredaktion.
1: Im vergangenen Jahr sind deutlich weniger Kinder und Jugendliche zu ihrem Schutz vorübergehend in Einrichtungen oder Pflegefamilien aufgenommen worden. Die Zahl der Vorübergehenden in Obhutnahmen sank gegenüber 2024 um 18%, teilte das Statistische Bundesamt mit. Hintergrund sei vor allem auch, dass weniger unbegleitete Minderjährige aus dem Ausland eingereist seien. In Venedig müssen Tagesbesucher seit April Eintritt zahlen und das rechnet sich für die Lagunenstadt. Mehr als 5 Millionen Euro hat Venedig in diesem Jahr eingenommen, teilte die Stadt im Norden Italiens mit. 10 Euro zahlt jeder Tagesbesucher. Im nächsten Jahr wird es womöglich noch teurer.
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4: Der Tag startet noch mit vielen Wolken und ein paar letzten Schauern. Die ziehen aber bis zum Vormittag, Mittag ab. Danach wird der Himmel immer freundlicher, die Sonne zeigt sich öfter und es wird richtig angenehm. Am Nachmittag können sich zwar noch einmal ein paar Quellwolken bilden und vereinzelt ist auch ein kurzer Schauer drin. Insgesamt bleibt es aber meistens trocken. Die Temperaturen liegen heute bei angenehmen 21 bis 24 Grad. Dazu weht ein frischer Nordwestwind, der zeitweise ordentlich spürbar ist. In der Nacht lockern die Wolken fast überall auf. Der Himmel ist häufig klar und die Temperaturen sinken auf frische 10 bis 13 Grad. Schauen wir noch auf den Power-Radio-Wettertrend. Morgen geht's ähnlich weiter. Sonne und Wolken wechseln sich ab. Höchstens am Vormittag ist vereinzelt noch ein kurzer Schauer drin. Später setzt sich die Sonne immer mehr durch, bei 23 bis 26 Grad. Und der Ausblick auf die nächsten Tage, der macht richtig Lust auf Sommer, denn ab Mittwoch übernimmt die Sonne das Kommando. Es wird von Tag zu Tag heißer. Allerdings zum Ende der Woche sind dann wieder vereinzelt mal kräftige, mal kürzere Hitzegewitter möglich. Kommen Sie auf jeden Fall gut durch diesen Montag und haben Sie einen angenehmen Wochenstart mit Power Radio und Manisha.
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4: Vorsicht bitte auf der A2 Berlin Richtung Magdeburg zwischen Wollin und Zieser, da liegen mehrere Plastikteile auf der Fahrbahn. A9 Berlin Richtung Leipzig zwischen Niemeck und Kleinmarzenz, da ist die rechte Spur gesperrt aufgrund von Reparaturarbeiten. Dann auf der A10 westlicher Berliner Ring Richtung Dreieck Havelland zwischen Großkreuz und Lees, da gibt es leider gerade aktuell Baustellenstau, plus 20 Minuten müssen Sie hier mitnehmen. Schauen wir nach Berlin auf die Hauptstadtstraßen und zwar Vorsicht bitte auf der A111 stadtauswärts. Hinter Holzhauser Straße, da steht ein defekter LKW auf der rechten Spur. A100 Stadtring Richtung Treptow zwischen Detmolder Straße und Albinstraße 10 Minuten Stau. Das gleiche Richtung Wedding zwischen Innsbrucker Platz und Schmargendorf. Zudem auf der B1 Mitte Gertraudenstraße in Höhe Breite Straße, da sind die Ampeln außer Betrieb. Hier bitte besonders rücksichtsvoll fahren. Und im Tiergarten nach dem Christopher Street Day ist die Straße des 17. Juni zwischen Großem Stern und Brandenburger Tor weiterhin gesperrt. Ebenfalls gesperrt sind die Jezak Rabin und die Ebertstraße. Die Sperrungen dauern noch bis morgen Mittag. An alle, die gerade unterwegs sind, weiterhin eine gute und natürlich sichere Fahrt hier bei Power Radio.
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4: Hallihallo und einen wunderbaren guten Morgen bzw. guten Mittag Berlin und Brandenburg. Wir haben es 11.06 Uhr hier bei Power Radio mit Manisha. Ich freue mich, dass Sie mit dabei sind. Einen wunderbaren Wochenstart wünsche ich Ihnen. Auch wenn das Wetter heute noch ein bisschen auf sich warten lässt, wird es die kommenden Tage wieder richtig heiß. Ja, und wer da draußen mit seinen Kindern unterwegs ist und vielleicht mal gerne auf einen Spielplatz gehen möchte, der kann da Probleme haben, denn die Sonne ist ja natürlich wunderschön, aber auf dem Spielplatz ist natürlich nicht unbedingt immer vorteilhaft, wenn die Sonne immer auf die Kinder scheint und vielleicht auch gewisse Geräte oder Rutschen sich erhitzen. Ich spreche gleich mit meinem Kollegen Simeon und zwar, wie man Spielplätze hitzefest machen kann, damit diese auch im Hochsommer weiter genutzt werden können. Davor schauen wir noch in ein Kranichzentrum und zwar gibt es hier neue Schützlinge und die heißen Ida und Michel. Wie es den Kranichen geht und mehr dazu gleich im Regionalreport um 11:15. Jetzt natürlich erstmal Ihre Lieblingsmusik und zwar habe ich für Sie One by One von Robin Schulz und Topic und jetzt ein absoluter Klassiker Push It von Salt and Pepper. Wunderbaren Montagmorgen mit Manisha.

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1: Ida und Michel sind zwar nicht verwandt, dennoch lieben sich die beiden jungen Kraniche, sagte Günther Norwald. Das ist tatsächlich Glück. Der Leiter Europas größten Kranichzentrums im Günz bei Stralsund spricht von echter Geschwisterliebe, obwohl es keine Geschwister sind. Die beiden ursprünglich aus Brandenburg und Niedersachsen stammenden Vögel werden es höchstwahrscheinlich auch lange miteinander aushalten müssen. Denn die Tiere werden voraussichtlich zusammen alt werden, in der Obhut von Menschen. Anfang Mai erhielt Norwald nach eigener Aussage Anrufe. Demnach hatten Spaziergänger kleine Kraniche gefunden und mitgenommen. Da habe ich ein Video bekommen, wo der kleine Kranich im Kinderbett in der Küche umherläuft. Erinnert sich Norwald, der auch Geschäftsführer der Gesellschaft Kranichschutz Deutschland ist. Ich habe die Vögel dann erst nach Brandenburg vermittelt. Dort wurden sie weiter aufgezogen, bevor sie vor rund einer Woche dann nach Günz kamen. Die Tiere können leider nicht ausgewildert werden, weil sie so früh in Menschenhand gekommen sind, erklärte der Experte. Dann sind sie fehlgeprägt worden auf Menschen und erkennen jetzt nur die Menschen als Artgenossen und keine Kraniche. Würde man sie aussetzen, würden sie wieder die Nähe von Menschen suchen. Das wäre natürlich gefährlich für die Tiere. Und so erkunden Ida und Michel seit einigen Tagen das eingezäunte Außengelände des NABU-Erlebniszentrums Kranichwelten, genießen die Abkühlung der Rasensprenger und picken auf dem Boden auf der Suche nach Essbaren.
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0: Wohin mit Kindern, wenn es wieder besonders heiß ist? Spielplätze kommen dafür häufig nicht in Frage, weil es kaum Schatten gibt oder sich die Rutsche in der Sonne aufheizt. Städte und Kommunen versuchen, Spielplätze besser auf die Hitze auszurichten. Ob das möglich ist, hängt auch am Geld. Mein Kollege Simeon Müller berichtet hier für uns. Hallo Simeon.
1: Hi, grüß dich.
0: Ja, welche Probleme gibt es bei Spielplätzen, wenn es heiß ist?
1: Also erstens fehlt es vielen Plätzen schlicht an hohen, schattenspendenden Bäumen und insgesamt Pflanzen, die über Verdunstung die Umgebung kühlen. Auf Spielplätzen gibt es oft versiegelte Böden oder dunkle Gummiböden und die heizen sich besonders auf. Das gilt auch für Spielgeräte. Zum Beispiel Metallrutschen können in der prallen Sonne richtig unangenehm oder sogar gefährlich heiß werden.
0: Alles klar. Welche Möglichkeiten gibt es denn, Spielplätze so umzubauen, dass Kinder auch bei der Hitze dort spielen können?
1: Das ist tatsächlich ziemlich kompliziert, denn es gibt bisher keine einheitlichen Standards, an denen sich Kommunen orientieren können. Anders als zum Beispiel bei der Sicherheit oder der Barrierefreiheit von Spielplätzen, wo klare Vorgaben helfen. Trotzdem gibt es aber schon ein paar Stellschrauben. Zum Beispiel mehr Rasen oder Holzhackschnitzel statt Kunststoffböden. Dazu noch schattige Spielhütten und Rutschen nach Norden statt nach Süden ausrichten. Außerdem können Spielbrunnen oder Sprühnebel für Abkühlung sorgen. Die sind aber recht teuer.
0: Die Spielplätze werden jetzt so langsam umgebaut. Darauf kann ich als Elternteil ja aber nicht warten. Worauf sollte ich denn achten, wenn es jetzt schon mit meinen Kindern rausgeht?
1: Also am besten die Mittagszeit meiden und wo es geht, schattige Spielplätze mit Bäumen ansteuern. Falls das aber nicht geht oder es unbedingt auf den einen Lieblingsspielplatz gehen muss, am besten kurz mit der Hand die Rutsche oder andere Spielgeräte testen, bevor die Kinder ran dürfen. Denn die Metallteile können in der prallen Sonne über 60 Grad heiß werden, was zu Verbrennungen führen kann. Und ganz klassisch, genug trinken, Wasser mitnehmen, Sonnencreme und Kopfbedeckung nicht vergessen. Denn Kinderhaut ist noch empfindlicher als die von Erwachsenen.
0: Alles klar, vielen, vielen Dank dir auf jeden Fall, Simeon.
1: Sehr gerne.
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5: Ein mutmaßliches Mitglied einer Bande von Geldautomatensprengern ist zu einer Haftstrafe von 6 Jahren und 11 Monaten verurteilt worden. Das Landgericht Berlin sprach den 31-Jährigen des schweren Bandendiebstahls sowie des Herbeiführens einer Sprengstoffexplosion schuldig. Zudem wurde die Einziehung von insgesamt rund 87.000 Euro angeordnet. In das Urteil wurde eine frühere Straftat gegen den Angeklagten wegen ähnlicher Taten einbezogen. Der 31-Jährige sei an 3 Taten zwischen dem 18. Mai 2024 und dem 24. Januar 2025 beteiligt gewesen, bei denen Sprengstoff eingesetzt worden war, sagte die vorsitzende Richterin. Es habe sich um gefährliche Taten gehandelt. Die Druckwelle war von keinem der Täter beherrschbar. Der Angeklagte hatte zu Prozessbeginn gestanden. Er sei von anderen Männern angeworben worden, sie hätten schnelles Geld versprochen und das bei den Sprengungen eingesetzte Material beschafft, erklärte er. Der 31-Jährige soll laut Ermittlungen als Teil einer größeren aus der Republik Moldau stammenden Gruppierung agiert haben. Dieser Bande werden Taten in Berlin, Brandenburg, Sachsen-Anhalt und Hessen zugeordnet. Insgesamt mehr als 20 Angriffe auf Geldautomaten, so ein Ermittler. Im aktuellen Prozess ging es um Angriffe auf Geldautomaten in Berliner Stadtteilen Lichtenberg und Marzahn. In 2 Fällen hatten die Täter insgesamt rund 32.000 Euro erbeutet. Im 3. Fall sei es bei einem Versuch geblieben. Der Angeklagte wurde im August 2025 in einem ersten Prozess zu einer Haftstrafe von 5,5 Jahren verurteilt. Die Entscheidung ist rechtskräftig. Das Gericht ordnete damals zudem die Einziehung vom Werteersatz in Höhe von knapp 66.000 Euro an. Der nun verhängten Gesamtstrafe ging eine Verständigung der Prozessbeteiligten voraus. Die Entscheidung ist sozusagen damit noch nicht rechtskräftig.
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1: Ich bin Diana Kramer. Der Tatverdächtige des mutmaßlich islamistischen Anschlags beim CSD in Berlin ist bei einem Polizeieinsatz erschossen worden. Zwei Tage nach der Tat läuft die Debatte darüber weiter, warum der Deutsche mit libanesischen Wurzeln auf freiem Fuß war und den Anschlag verüben konnte. Er war als Gefährder bekannt und auch verurteilt worden. Bundesinnenminister Alexander Dobrindt am Abend im ZDF.
2: Das wird ein Teil der Aufarbeitung sein, ob man hier in der Tat mit Bewährungsstrafen arbeiten kann. Ich glaube, dass das nicht der richtige Weg ist. Wenn man sich das Register der Straftaten anschaut, Unterstützung von Terrorvereinigungen, dann kann man hier davon ausgehen, dass es sicherlich sinnvoll gewesen wäre, diese Person in Haft zu nehmen.
1: Bundesinnenminister Dobrindt. Die Bundestagsabgeordnete und bisherige CDU-Schatzmeisterin Franziska Hoppermann soll neue Generalsekretärin ihrer Partei werden. Bundeskanzler und Parteichef Friedrich Merz schlug sie in einer Sitzung des CDU-Präsidiums in Berlin vor, wie die dpa aus Teilnehmerkreisen erfuhr. Die Hamburgerin soll auf Carsten Linnemann folgen, der Bundesgesundheitsminister werden soll. Venedig hat in diesem Jahr mit seinem weltweit einzigartigen Eintrittsgeld mehr als 5 Millionen Euro eingenommen. Die Lagunenstadt im Norden Italiens berichtete nach dem Ende der diesjährigen Bezahlsaison an diesem Wochenende von mehr als 650.000 zahlenden Tagesbesuchern.
3: Einmal den Canal Grande sehen und bezahlen. Für die Lagunenstadt geht das Konzept ganz offensichtlich auf, Tagesbesucher zur Kasse zu bitten. Damit will man eigentlich den Massenansturm besser kanalisieren, Touris abschrecken, dann zu kommen, wenn es besonders voll ist. Bisher kostet das Tagesticket in der Regel 10 Euro. Bald könnte es 5-mal so teuer werden. Kritiker sagen seit langem, das Ganze sei reine Abzocke. Aus Italien, Claudia Wächter.
1: Mehrere große Waldbrände halten Frankreich und Spanien weiter in Atem. Besonders dramatisch ist die Lage weiter um Bordeaux im Südwesten Frankreichs. Seit Mittwoch wurden dort mehr als 220.000 Menschen in Sicherheit gebracht, auch viele Urlauber. Die Flammen sollen inzwischen nur noch rund 15 Kilometer von der Metropole Bordeaux entfernt sein. Nach Angaben der Rettungskräfte bleibt das Feuer aufgrund drehender Winde schwer kontrollierbar.
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3: Ein Polizeibeamter ist nach einem Überfall bei einem privaten Autogeschäft zu 3 Jahren Haft verurteilt worden. Das Landgericht Berlin sprach den 42-Jährigen des Diebstahls mit Waffen schuldig. Zudem wurde die Einziehung von Wertersatz in Höhe von 41.000 Euro angeordnet. Der Polizist, der seit rund 5 Jahren wegen anderer Ermittlungsverfahren vom Dienst suspendiert ist, hatte bei der Tat im Januar dieses Jahres auf einem Supermarktparkplatz in Berlin-Reinickendorf laut Anklage eine Weste der Berliner Polizei getragen, sowie Handfesseln am Gürtel und eine Softair-Pistole im Holster. Er und ein bislang unbekannter Mittäter seien als Polizisten aufgetreten und hätten insgesamt 71.000 Euro an sich genommen. Der Angeklagte hatte zu dem Prozessbeginn die Vorwürfe weitgehend gestanden. Eine Person hatte mich überredet, so der 42-Jährige. Er habe sich als im Dienst stehender Polizist ausgegeben, um Geld zu stehlen. Ihm sei gesagt worden, es gehe um einen Trickdiebstahl. Eine Waffe habe er nicht gezogen. Nähere Angaben zu dem mutmaßlichen Mittäter machte er nicht. Bei dem Geschehen hatten sich ein Autohändler, der mit 2 Begleitern erschienen war, und ein Mann getroffen, der einen italienischen Sportwagen im Internet zum Kauf angeboten hatten. Ein Preis von 189.000 Euro sei vereinbart worden. 68.000 Euro sollten laut Anklage in bar angezahlt werden. Während das Geld im Auto des Käufers gezählt werden sollte, kamen laut Anklage der 42-Jährige und der Mittäter auf den Wagen zu. Das Geld müsse wegen Verdachts auf dubiose Geschäfte beschlagnahmt werden, habe der suspendierte Beamte erklärt. Der 42-Jährige sagt im Prozess, sein Mittäter habe das Geld genommen und zudem 3.000 Euro eingesteckt, die in einem Transporter der beiden Begleiter des Käufers gewesen seien. Als der Käufer eine Quittung verlangte, seien er und der Mittäter in ihr Auto gestiegen. Nach kurzer Verfolgungsjagd seien sie in einer Sackgasse gelandet. Mein Mittäter fuhr einem der Männer über den Fuß, griff sich dann das Geld und rannte weg. Der suspendierte Beamte wurde kurz nach der Tat festgenommen. Die Staatsanwaltschaft forderte eine Strafe von 5,5 Jahren Haft wegen Diebstahles mit Waffen in Tateinheit mit gefährlicher Körperverletzung. Der Verteidiger plädierte auf eine Bewährungsstrafe. Das Urteil ist noch nicht rechtskräftig.
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0: Staatsanwaltschaft und Polizei ermitteln noch nach dem Angriff nahe des CSDs in Berlin. Der Tatverdächtige ist tot. Die Ermittler hatten ihn in einer Kleingartenanlage aufgespürt. Bei dem Anschlag am Samstag soll Abdul B. 29 Menschen verletzt haben und eine Person getötet. Lea Matschulat berichtet hier für uns aus Berlin. Hallo, liebe Lea.
1: Hallo.
0: Der Verdächtige Abdul B. ist tot. Wie hat die Polizei ihn in der Gartenanlage ausfindig gemacht?
1: Da gibt es bislang keine Infos zu. Medienberichten zufolge gehörte die Laube, in der die Polizei Abdul B. aufspürte, seinem Vater. Offiziell bestätigt ist das aber nicht. Als die Einsatzkräfte versuchten, den Verdächtigen zu stellen, lief er mit einer Stichwaffe auf die Polizisten zu. Wie Polizeisprecher Iflan sagte, er sei dann
2: von unserem Spezialeinsatzkommando mit einer Schusswaffe gestoppt worden.
1: Und dann haben Polizisten und auch Sanitäter noch versucht, den 21-Jährigen wiederzubeleben. Doch Abdul B.'s Verletzungen waren zu schwer.
0: Okay, und was heißt das jetzt für die Ermittlungen, dass der Verdächtige tot ist?
1: Auf jeden Fall werden sich die Ermittler darum bemühen, den Anschlag aufzuklären. Ganz klar. Doch sollte tatsächlich Abdul B. der Angreifer gewesen sein, worauf vieles hindeutet, dann wird er sich logischerweise nicht mehr verantworten können. Doch eventuell werden ja Helfer oder Hintermänner angeklagt. Da verlässlich etwas zu sagen, das ist noch zu früh. Die Ermittlungen leitet die Bundesanwaltschaft als oberste Anklagebehörde hier bei uns.
0: Okay, und was wissen wir über Abdul B. und warum konnte er offenbar die Attacke am Rande des CSD planen, obwohl Behörden ihn als gefährlich einstuften?
1: Das ist eine der zentralen Fragen, völlig richtig. Abdul B. gehörte zur islamistischen Szene. Er soll mehrfach versucht haben, sich der Terrormiliz IS anzuschließen. Er saß im Libanon kurz in Haft. Hier in Deutschland wurde eine knapp zweijährige Verurteilung zur Bewährung ausgesetzt. Das kritisiert Bundesinnenminister Dobrindt, unter anderem im ZDF.
3: Es wird ein Teil der Aufarbeitung sein, ob man hier in der Tat mit Bewährungsstrafen arbeiten kann. Ich glaube, dass das nicht der richtige Weg ist.
1: Denn Abdul B. habe zum Beispiel Terrorvereinigungen unterstützt.
0: Okay, und wie geht es den Opfern und den Verletzten?
1: Keiner der Verletzten schwebt mehr in Lebensgefahr. Das war unmittelbar nach der Tat Anlass. Doch Einzelheiten zu den Verletzungen oder auch den Verletzten, darüber haben die Ermittler noch nicht informiert. Wir haben auch noch keine Informationen, wer die Frau war, die bei dem Anschlag getötet wurde. Die Ermittler informieren da in der Regel erst, wenn sie vorher mit den Angehörigen gesprochen haben.
0: Zum Schluss bleibt nur zu sagen, solche Taten machen sprachlos. Unsere Gedanken sind natürlich bei den Betroffenen und ihren Familien und natürlich bei allen, die das Erlebte verarbeiten müssen. Ich wünsche Ihnen ganz viel Kraft und hoffe auf eine schnelle Genesung der Verletzten.
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1: Ein Mann hat in Zedenik, Landkreis Oberhavel, nach aktuellem Stand der Polizei mit Brandbeschleuniger seine Wohnung in Brand gesetzt. Der 41-Jährige soll den Brandbeschleuniger laut einem Polizeisprecher in seiner Wohnung verteilt und dann angezündet haben. Ein Nachbar habe den Rauch bemerkt und die Feuerwehr alarmiert. Er erlitt den Angaben nach leichte Verletzungen. Der 41-Jährige war laut der Polizei nicht mehr in der Wohnung. Er sei später am Sonntagnachmittag im Stadtgebiet von der Polizei aufgefunden und vorläufig festgenommen worden. Der Mann habe sich in einem psychischen Ausnahmezustand befunden. Die Ermittlungen zur Bestätigung der Brandursache laufen weiter. Die Feuerwehr habe den Brand noch am Sonntag löschen können. Neben der Wohnung sei auch der Dachstuhl des Gebäudes beschädigt worden. Das Haus sei derzeit nicht mehr bewohnbar, hieß es von einer Polizeisprecherin weiter. Es muss evakuiert werden. Insgesamt gibt es demnach 4 Wohnungen in dem Mehrfamilienhaus.

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1: Ich bin Diana Kramer. Nach dem mutmaßlich islamistischen Terroranschlag beim CSD in Berlin ist ein zweiter Verdächtiger, der zunächst festgenommen wurde, wieder frei. Das teilte die Bundesanwaltschaft mit. Der mutmaßliche Täter Abdul B. war am Abend bei einem Polizeieinsatz in einer Kleingartenanlage in Berlin-Spandau erschossen worden.
2: Der Tatverdacht gegen den Mann hat sich demnach wohl nicht erhärtet. Auch Innenminister Dobrindt hatte erklärt, dass solche Anschläge typischerweise von Einzeltätern begangen werden. Der Hauptverdächtige ist zwar tot, ermittelt wird aber weiter. Zum Beispiel zur Frage, wie sich Abdul B. radikalisiert hat und ob es möglicherweise Mitwisser oder Unterstützer gibt. Der Fall liegt jetzt bei der Bundesanwaltschaft. Katrin Müller, Nachrichtenredaktion.
1: Die Stimmung in der deutschen Wirtschaft hat sich im Juli den dritten Monat in Folge von den Dämpfern infolge des Iran-Kriegs erholt. Das IFO-Geschäftsklima stieg um 0,9 auf 86,6 Punkte, teilte das Münchner Forschungsinstitut mit. Trotz der unsicheren Lage am Persischen Golf zeigt sich die deutsche Wirtschaft weniger pessimistisch, sagte IFO-Präsident Clemens Fuß. Vor allem im Dienstleistungssektor, auf dem Bau und im Handel hält sich die Stimmung auf. Die Bundestagsabgeordnete und bisherige CDU-Schatzmeisterin Franziska Hoppermann soll neue Generalsekretärin ihrer Partei werden. Bundeskanzler und Parteichef Friedrich Merz schlug sie in einer Sitzung des CDU-Präsidiums vor, erfuhr die dpa aus Teilnehmerkreisen.
3: Hoppermann soll auf Carsten Linnemann folgen, der Bundesgesundheitsminister werden soll. Die meisten in der Öffentlichkeit werden die Hamburgerin nicht kennen. In ihrer Partei ist sie allerdings keine Unbekannte. Sie sitzt seit 5 Jahren für den Wahlkreis Hamburg-Wandsbek im Bundestag und ist Mitglied mehrerer Ausschüsse. Hoppermann ist nicht die erste Frau auf diesem Posten in der Geschichte der CDU. Auch die späteren Parteivorsitzenden Angela Merkel und Annegret Kramp-Karrenbauer waren zunächst Generalsekretärinnen. Die Vertriebener Redaktion.
1: Der Leichenpräparator Gunther von Hagens ist tot. Er starb im Alter von 81 Jahren. Von Hagens entwickelte in den 1970er Jahren in Heidelberg eine Konservierungstechnik von Leichen zu anatomischen Präparaten, die weltweit Millionen Menschen durch seine Körperweltenausstellungen bekannt wurde. Er selbst litt seit vielen Jahren an einer Parkinson-Erkrankung.
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1: Ida und Michel sind zwar nicht verwandt, dennoch lieben sich die beiden jungen Kraniche, sagte Günther Norwald. Das ist tatsächlich Glück. Der Leiter Europas größten Kranichszentrums im Günz bei Stralsund spricht von echter Geschwisterliebe, obwohl es keine Geschwister sind. Die beiden ursprünglich aus Brandenburg und Niedersachsen stammenden Vögel werden es höchstwahrscheinlich auch lange miteinander aushalten müssen. Denn die Tiere werden voraussichtlich zusammen alt werden, in der Obhut von Menschen. Anfang Mai erhielt Norwald nach eigener Aussage Anrufe. Demnach hatten Spaziergänger kleine Kraniche gefunden und mitgenommen. Da habe ich ein Video bekommen, wo der kleine Kranich im Kinderbett in der Küche umherläuft. Erinnert sich Norwald, der auch Geschäftsführer der Gesellschaft Kranichschutz Deutschland ist. Ich habe die Vögel dann erst nach Brandenburg vermittelt. Dort wurden sie weiter aufgezogen, bevor sie vor rund einer Woche dann nach Günz kamen. Die Tiere können leider nicht ausgewildert werden, weil sie so früh in Menschenhand gekommen sind, erklärte der Experte. Dann sind sie fehlgeprägt worden auf Menschen und erkennen jetzt nur die Menschen als Artgenossen und keine Kraniche. Würde man sie aussetzen, würden sie wieder die Nähe von Menschen suchen. Das wäre natürlich gefährlich für die Tiere. Und so erkunden Ida und Michel seit einigen Tagen das eingezäunte Außengelände des NABU-Erlebniszentrums Kranichwelten, genießen die Abkühlung der Rasensprenger und picken auf dem Boden auf der Suche nach Essbaren.
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0: Wohin mit Kindern, wenn es wieder besonders heiß ist? Spielplätze kommen dafür häufig nicht in Frage, weil es kaum Schatten gibt oder sich die Rutsche in der Sonne aufheizt. Städte und Kommunen versuchen, Spielplätze besser auf die Hitze auszurichten. Ob das möglich ist, hängt auch am Geld. Mein Kollege Simeon Müller berichtet hier für uns. Hallo Simeon.
1: Hi, grüß dich.
0: Ja, welche Probleme gibt es bei Spielplätzen, wenn es heiß ist?
1: Also erstens fehlt es vielen Plätzen schlicht an hohen, schattenspendenden Bäumen und insgesamt Pflanzen, die über Verdunstung die Umgebung kühlen. Auf Spielplätzen gibt es oft versiegelte Böden oder dunkle Gummiböden und die heizen sich besonders auf. Das gilt auch für Spielgeräte. Zum Beispiel Metallrutschen können in der prallen Sonne richtig unangenehm oder sogar gefährlich heiß werden.
0: Alles klar. Welche Möglichkeiten gibt es denn, Spielplätze so umzubauen, dass Kinder auch bei der Hitze dort spielen können?
1: Das ist tatsächlich ziemlich kompliziert, denn es gibt bisher keine einheitlichen Standards, an denen sich Kommunen orientieren können. Anders als zum Beispiel bei der Sicherheit oder der Barrierefreiheit von Spielplätzen, wo klare Vorgaben helfen. Trotzdem gibt es aber schon ein paar Stellschrauben. Zum Beispiel mehr Rasen oder Holzhackschnitzel statt Kunststoffböden. Dazu noch schattige Spielhütten und Rutschen nach Norden statt nach Süden ausrichten. Außerdem können Spielbrunnen oder Sprühnebel für Abkühlung sorgen. Die sind aber recht teuer.
0: Die Spielplätze werden jetzt so langsam umgebaut. Darauf kann ich als Elternteil ja aber nicht warten. Worauf sollte ich denn achten, wenn es jetzt schon mit meinen Kindern rausgeht?
1: Also am besten die Mittagszeit meiden und wo es geht, schattige Spielplätze mit Bäumen ansteuern. Falls das aber nicht geht oder es unbedingt auf den einen Lieblingsspielplatz gehen muss, am besten kurz mit der Hand die Rutsche oder andere Spielgeräte testen, bevor die Kinder ran dürfen. Denn die Metallteile können in der prallen Sonne über 60 Grad heiß werden, was zu Verbrennungen führen kann. Und ganz klassisch, genug trinken, Wasser mitnehmen, Sonnencreme und Kopfbedeckung nicht vergessen. Denn Kinderhaut ist noch empfindlicher als die von Erwachsenen.
0: Alles klar, vielen, vielen Dank dir auf jeden Fall, Simeon.
1: Sehr gerne.
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1: Ein mutmaßliches Mitglied einer Bande von Geldautomatensprengern ist zu einer Haftstrafe von 6 Jahren und 11 Monaten verurteilt worden. Das Landgericht Berlin sprach den 31-Jährigen des schweren Bandendiebstahls sowie des Herbeiführens einer Sprengstoffexplosion schuldig. Zudem wurde die Einziehung von insgesamt rund 87.000 Euro angeordnet. In das Urteil wurde eine frühere Straftat gegen den Angeklagten wegen ähnlicher Taten einbezogen. Der 31-Jährige sei an 3 Taten zwischen dem 18. Mai 2024 und dem 24. Januar 2025 beteiligt gewesen, bei denen Sprengstoff eingesetzt worden war, sagte die Vorsitzende Richterin. Es habe sich um gefährliche Taten gehandelt. Die Druckwelle war von keinem der Täter beherrschbar. Der Angeklagte hatte zu Prozessbeginn gestanden. Er sei von anderen Männern angeworben worden, sie hätten schnelles Geld versprochen und das bei den Sprengungen eingesetzte Material beschafft, erklärte er. Der 31-Jährige soll laut Ermittlungen als Teil einer größeren aus der Republik Moldau stammenden Gruppierung agiert haben. Dieser Bande werden Taten in Berlin, Brandenburg, Sachsen-Anhalt und Hessen zugeordnet. Insgesamt mehr als 20 Angriffe auf Geldautomaten, so ein Ermittler. Im aktuellen Prozess ging es um Angriffe auf Geldautomaten in Berliner Stadtteilen Lichtenberg und Marzahn. In 2 Fällen hatten die Täter insgesamt rund 32.000 Euro erbeutet. Im 3. Fall sei es bei einem Versuch geblieben. Der Angeklagte wurde im August 2025 in einem ersten Prozess zu einer Haftstrafe von 5,5 Jahren verurteilt. Die Entscheidung ist rechtskräftig. Das Gericht ordnete damals zudem die Einziehung vom Werteersatz in Höhe von knapp 66.000 Euro an. Der nun verhängten Gesamtstrafe ging eine Verständigung der Prozessbeteiligten voraus. Die Entscheidung ist sozusagen damit noch nicht rechtskräftig.
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1: Ich bin Thomas Bleskin. Nach dem Anschlag am Rande des Christopher Street Days in Berlin wird über eine mögliche Verschärfung des Terrorstrafrechts diskutiert. Der gestern erschossene Tatverdächtige war den Behörden als Gefährder bekannt und verurteilt. Trotzdem war er auf freiem Fuß.
2: Es gibt noch viele offene Fragen. Der SPD-Innenexperte Fiedler fordert eine genaue Aufarbeitung. Im aktuellen Fall sei nicht das Strafrecht das Problem, möglicherweise dessen Anwendung, sagte er im Radiointerview. Geklärt werden müsse, warum der Tatverdächtige wieder auf freiem Fuß gewesen sei und warum Staatsanwaltschaft und Gericht unterschiedlich entschieden hätten. Der Mann war im Mai wegen der Vorbereitung einer schweren staatsgefährdenden Gewalttat zu 22 Monaten Jugendstrafe verurteilt worden. Allerdings auf Bewährung, er kam auf freien Fuß. Fiedler will nun wissen, wie es zu dieser Entscheidung kam und ob es nach der Haftentlassung Lücken bei der Überwachung gegeben hat. David Riemer, Nachrichtenredaktion.
1: Die bisherige CDU-Schatzmeisterin Franziska Hoppermann ist neue Generalsekretärin ihrer Partei. Wie die dpa aus Parteikreisen erfuhr, hat der Bundesvorstand sie auf Vorschlag von Kanzler Friedrich Merz zur Nachfolgerin von Carsten Linnemann gewählt. Dieser ist als neuer Bundesgesundheitsminister vorgesehen. Bei der Bekämpfung der verheerenden Waldbrände in Spanien gibt es Fortschritte, die Regierung warnt aber vor verfrühtem Optimismus. Auch an der französischen Atlantikküste kämpft die Feuerwehr weiter mit einem Großaufgebot gegen den riesigen Waldbrand. Dieser hat sich aber nicht weiter ausgedehnt.
3: Nach Angaben der Einsatzkräfte sind inzwischen bei den Bränden in Madrid und in den angrenzenden Provinzen alle Hauptfronten eingedämmt, auch wenn mehrere Brandherde aktiv bleiben. Das heißt, die Lage verbessert sich, aber nur langsam. Auch an der französischen Atlantikküste meldeten die Behörden eine stabile Lage, nachdem die riesigen Feuer sich über Nacht nicht weiter bedrohlich ausgedehnt hatten. Die Löscharbeiten könnten aber noch Wochen andauern, bis alle Brandherde erstickt sind, hieß es von der Feuerwehr. Entscheidend sei die weitere Wetterentwicklung mit Wind und Hitze. Michael Evers, Paris.
1: Der stark sinkende Ölpreis kommt bisher nur minimal bei den Autofahrern an. Am Vormittag deuteten die Preise laut ADAC leicht nach unten. Davor waren die Preise bereits über das Wochenende etwas niedriger. Im bundesweiten Tagesdurchschnitt des Sonntags kostete Super E10 2,16 Euro pro Liter, Diesel 2,21 Euro.
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1: Ein Polizeibeamter ist nach einem Überfall bei einem privaten Autogeschäft zu 3 Jahren Haft verurteilt worden. Das Landgericht Berlin sprach den 42-Jährigen des Diebstahls mit Waffen schuldig. Zudem wurde die Einziehung von Wertersatz in Höhe von 41.000 Euro angeordnet. Der Polizist, der seit rund 5 Jahren wegen anderer Ermittlungsverfahren vom Dienst suspendiert ist, hatte bei der Tat im Januar dieses Jahres auf einem Supermarktparkplatz in Berlin-Reinickendorf laut Anklage eine Weste der Berliner Polizei getragen, sowie Handfesseln am Gürtel und eine Softair-Pistole im Holster. Er und ein bislang unbekannter Mittäter seien als Polizisten aufgetreten und hätten insgesamt 71.000 Euro an sich genommen. Der Angeklagte hatte zu dem Prozessbeginn die Vorwürfe weitgehend gestanden. Eine Person hatte mich überredet, so der 42-Jährige. Er habe sich als im Dienst stehender Polizist ausgegeben, um Geld zu stehlen. Ihm sei gesagt worden, es gehe um einen Trickdiebstahl. Eine Waffe habe er nicht gezogen. Nähere Angaben zu dem mutmaßlichen Mittäter machte er nicht. Bei dem Geschehen hatten sich ein Autohändler, der mit 2 Begleitern erschienen war, und ein Mann getroffen, der einen italienischen Sportwagen im Internet zum Kauf angeboten hatten. Ein Preis von 189.000 Euro sei vereinbart worden. 68.000 Euro sollten laut Anklage in bar angezahlt werden. Während das Geld im Auto des Käufers gezählt werden sollte, kamen laut Anklage der 42-Jährige und der Mittäter auf den Wagen zu. Das Geld müsse wegen Verdachts auf dubiose Geschäfte beschlagnahmt werden, habe der suspendierte Beamte erklärt. Der 42-Jährige sagt im Prozess, sein Mittäter habe das Geld genommen und zudem 3.000 Euro eingesteckt, die in einem Transporter der beiden Begleiter des Käufers gewesen seien. Als der Käufer eine Quittung verlangte, seien er und der Mittäter in ihr Auto gestiegen. Nach kurzer Verfolgungsjagd seien sie in einer Sackgasse gelandet. Mein Mittäter fuhr einem der Männer über den Fuß, griff sich dann das Geld und rannte weg. Der suspendierte Beamte wurde kurz nach der Tat festgenommen. Die Staatsanwaltschaft forderte eine Strafe von 5,5 Jahren Haft wegen Diebstahles mit Waffen in Tateinheit mit gefährlicher Körperverletzung. Der Verteidiger plädierte auf eine Bewährungsstrafe. Das Urteil ist noch nicht rechtskräftig.
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1: Ein Mann hat in Zedenik, Landkreis Oberhavel, nach aktuellem Stand der Polizei mit Brandbeschleuniger seine Wohnung in Brand gesetzt. Der 41-Jährige soll den Brandbeschleuniger laut einem Polizeisprecher in seiner Wohnung verteilt und dann angezündet haben. Ein Nachbar habe den Rauch bemerkt und die Feuerwehr alarmiert. Er erlitt den Angaben nach leichte Verletzungen. Der 41-Jährige war laut der Polizei nicht mehr in der Wohnung. Er sei später am Sonntagnachmittag im Stadtgebiet von der Polizei aufgefunden und vorläufig festgenommen worden. Der Mann habe sich in einem psychischen Ausnahmezustand befunden. Die Ermittlungen zur Bestätigung der Brandursache laufen weiter. Die Feuerwehr habe den Brand noch am Sonntag löschen können. Neben der Wohnung sei auch der Dachstuhl des Gebäudes beschädigt worden. Das Haus sei derzeit nicht mehr bewohnbar, hieß es von einer Polizeisprecherin weiter. Es muss evakuiert werden. Insgesamt gibt es demnach 4 Wohnungen in dem Mehrfamilienhaus.
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1: Ich bin Thomas Bleskin. Bundeskanzler Friedrich Merz hat die Verzögerungen bei der Neubesetzung des Verkehrsministeriums bedauert. Der CDU-Chef sagte, wegen der kurzfristigen Abstimmung und der Absage eines möglichen Nachfolgers habe die Entscheidung zunächst nicht öffentlich gemacht werden können.
2: Lassen Sie mich noch einmal daran erinnern, dass der Umbau nach dem Rücktritt von Jens Spahn vom Amt des Fraktionsvorsitzenden notwendig wurde. Wir haben uns den Zeitpunkt und den Anlass nicht ausgesucht, aber es ist uns allen klar, dass eine so wichtige Personalie auch andere Veränderungen nach sich zieht. Ich habe mich außerdem entschieden, diese Gelegenheit zu ergreifen, um Veränderungen an drei zusätzlichen Stellen im Kabinett einzuleiten.
1: Bundeskanzler Merz. Steffen Bilger soll nun Patrick Schnieder als Verkehrsminister ablösen. Persönliche Probleme mit Schnieder gebe es nicht, sagte Merz. Nach dem Anschlag am Rande des Christopher Street Days in Berlin wird über eine mögliche Verschärfung des Terrorstrafrechts diskutiert. Der gestern erschossene Tatverdächtige war den Behörden als Gefährder bekannt und verurteilt. Trotzdem war er auf freiem Fuß.
3: Es gibt noch viele offene Fragen. Der SPD-Innenexperte Fiedler fordert eine genaue Aufarbeitung. Im aktuellen Fall sei nicht das Strafrecht das Problem, möglicherweise dessen Anwendung, sagt er im Radiointerview. Geklärt werden müsse, warum der Tatverdächtige wieder auf freiem Fuß gewesen sei und warum Staatsanwaltschaft und Gericht unterschiedlich entschieden hätten. Der Mann war im Mai wegen der Vorbereitung einer schweren staatsgefährdenden Gewalttat zu 22 Monaten Jugendstrafe verurteilt worden. Allerdings auf Bewährung, er kam auf freien Fuß. Fiedler will nun wissen, wie es zu dieser Entscheidung kam und ob es nach der Haftentlassung Lücken bei der Überwachung gegeben hat. David Riemer, Nachrichtenredaktion.
1: Bei der Bekämpfung der verheerenden Waldbrände in Spanien gibt es Fortschritte. Die Regierung warnt aber vor verfrühtem Optimismus. Auch an der französischen Atlantikküste kämpft die Feuerwehr weiter mit einem Großaufgebot gegen den riesigen Waldbrand. Dieser hat sich aber nicht weiter ausgedehnt. Der Leichenpräparator Gunther von Hagens ist tot. Er starb im Alter von 81 Jahren, erfuhr die dpa aus seinem Umfeld. Von Hagens litt schon viele Jahre an einer Parkinson-Erkrankung. Der Mediziner entwickelte in den 70er Jahren in Heidelberg eine Konservierungstechnik von Leichen zu anatomischen Präparaten, die weltweit Millionen durch seine Körperwelten-Ausstellungen bekannt wurde.
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1: Ich bin Thomas Bleskin. Nach dem mutmaßlich islamistischen Anschlag am Rande des Berliner Christopher Street Days fordert Justizsenatorin Badenberg eine Überprüfung des Jugendstrafrechts. Die CDU-Politikerin sagte, die gesetzlichen Maßstäbe müssten auf ihre Zeitgemäßheit geprüft werden. In vergleichbaren Fällen könnten Täter durch die Anwendung des Erwachsenenstrafrechts härter bestraft werden. Ob die frühere Entscheidung im Fall des Tatverdächtigen falsch gewesen sei, lasse sich jedoch nicht pauschal beurteilen. Bundeskanzler Friedrich Merz hat die Verzögerungen bei der Neubesetzung des Verkehrsministeriums bedauert. Der CDU-Politiker erklärte, wegen der kurzfristigen Abstimmung und der Absage eines möglichen Nachfolgers habe die Entscheidung zunächst nicht öffentlich gemacht werden können.
2: Lassen Sie mich noch einmal daran erinnern, dass der Umbau nach dem Rücktritt von Jens Spahn vom Amt des Fraktionsvorsitzenden notwendig wurde. Wir haben uns den Zeitpunkt und den Anlass nicht ausgesucht, aber es ist uns allen klar, dass eine so wichtige Personalie auch andere Veränderungen nach sich zieht. Ich habe mich außerdem entschieden, diese Gelegenheit zu ergreifen, um Veränderungen an drei zusätzlichen Stellen im Kabinett einzuleiten.
1: Bundeskanzler Merz. Steffen Bilger soll nun Patrick Schnieder als Verkehrsminister ablösen. Persönliche Probleme mit Schnieder gebe es nicht, sagte Merz. Tanken ist wieder etwas günstiger geworden. Laut ADAC kostet ein Liter Super E10 im bundesweiten Schnitt derzeit rund 2,16 Euro, Diesel gut 2,21 Euro.
3: Wer in den vergangenen Tagen getankt hat, dürfte den Unterschied wohl kaum bemerkt haben. Zwar sind die Preise leicht gesunken, der Rückgang ist aber nur minimal. Laut ADAC müssten Benzin und Diesel eigentlich noch günstiger sein. Dass das bisher ausbleibt, liegt aber nicht nur am Ölpreis. Auch die Raffinerien und die Wechselkurse bestimmen mit, was am Ende auf der Anzeigetafel an der Tankstelle steht. Der ADAC sagt trotzdem, die Spritpreise liegen schon seit Wochen auf einem zu hohen Niveau. Zoe Tassovali, Redaktion.
1: Porsche will bis 2035 weitere 5.000 Arbeitsplätze in der Region Stuttgart abbauen. Betroffen sind das Stammwerk in Zuffenhausen und das Entwicklungszentrum in Weissach. Im Gegenzug wird die Standortsicherung bis Ende 2035 verlängert. Betriebsbedingte Kündigungen sind ausgeschlossen.
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1: Ich bin Thomas Pleskin. Bundeskanzler und CDU-Chef Friedrich Merz krempelt das Personal in seiner Partei, der Fraktion und in der Regierung weiter um. Innerparteilichen Ärger gibt es vor allem, nachdem der Kanzlerverkehrsminister Patrick Schnieder rausgeworfen hat.
2: Der bisherige parlamentarische Geschäftsführer Steffen Bilger soll neuer Verkehrsminister werden. Amtsvorgänger Schnieder stammt aus Rheinland-Pfalz. Dessen CDU-Landesverband hat wegen der Art und Weise des Rauswurfs nun ein geplantes Treffen mit dem Kanzler abgesagt. Begründung: Vertrauensverlust und mangelnde Wertschätzung. Auch in den Ostverbänden der CDU rumort es gewaltig. Der Ärger über Merz wird größer. Durch die Personalrochade ist es fast unmöglich, sich am Wahlkampfstand auf Landesthemen zu konzentrieren. Das sagte Sachsen-Anhalts Ministerpräsident Schulze im Radiointerview. Dort wird Anfang September ein neuer Landtag gewählt. David Riemer, Nachrichtenredaktion.
1: Nach dem mutmaßlich islamistischen CSD-Anschlag fordert Berlins Justizsenatorin Badenberg eine Überprüfung des Jugendstrafrechts. Die CDU-Politikerin sagte im ARD-Morgenmagazin, die gesetzlichen Maßstäbe müssten auf ihre Zeitgemäßheit geprüft werden. In vergleichbaren Fällen könnten Täter durch die Anwendung des Erwachsenenstrafrechts härter bestraft werden. Ob die frühere Entscheidung im Fall des Tatverdächtigen falsch gewesen sei, lasse sich jedoch nicht pauschal beurteilen. Tanken ist wieder etwas günstiger geworden. Laut ADAC kostet ein Liter Super E10 im bundesweiten Schnitt derzeit rund 2,16 Euro, Diesel gut 2,21 Euro.
3: Wer in den vergangenen Tagen getankt hat, dürfte den Unterschied wohl kaum bemerkt haben. Zwar sind die Preise leicht gesunken, der Rückgang ist aber nur minimal. Laut ADAC müssen Benzin und Diesel eigentlich noch günstiger sein. Dass das bisher ausbleibt, liegt aber nicht nur am Ölpreis. Auch die Raffinerien und die Wechselkurse bestimmen mit, was am Ende auf der Anzeigetafel an der Tankstelle steht. Der ADAC sagt trotzdem, die Spritpreise liegen schon seit Wochen auf einem zu hohen Niveau. Zoe Tassovali, Redaktion.
1: Porsche will bis 2035 weitere 5000 Arbeitsplätze in der Region Stuttgart abbauen. Betroffen sind das Stammwerk in Zuffenhausen und das Entwicklungszentrum in Weissach. Im Gegenzug wird die Standortsicherung bis Ende 2035 verlängert. Betriebsbedingte Kündigungen sind ausgeschlossen. Der Abbau soll vor allem über Altersteilzeit, Fluktuation und freiwillige Aufhebungsverträge erfolgen.
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1: Ich bin Thomas Bliski. Nach dem mutmaßlich islamistischen Anschlag auf den Berliner Christopher Street Day hat der Deutsche Städtetag dazu aufgerufen, Offenheit und Freiheit zu verteidigen. Städtetagspräsident Burkhard Jung sagte, die Städte täten alles, um öffentliche Veranstaltungen sicher zu gestalten. Zugleich müssten Bund und Länder den Kommunen klare Lageeinschätzungen und verlässliche Unterstützung geben. Absolute Sicherheit könne es jedoch nicht geben. Bundeskanzler und CDU-Chef Friedrich Merz krempelt das Personal in seiner Partei, der Fraktion und der Regierung weiter um. Innerparteilichen Ärger gibt es vor allem, nachdem der Kanzlerverkehrsminister Patrick Schnieder rausgeworfen hat.
2: Der bisherige parlamentarische Geschäftsführer Steffen Bilger soll neuer Verkehrsminister werden. Amtsvorgänger Schnieder stammt aus Rheinland-Pfalz. Dessen CDU-Landesverband hat wegen der Art und Weise des Rauswurfs nun ein geplantes Treffen mit dem Kanzler abgesagt. Begründung: Vertrauensverlust und mangelnde Wertschätzung. Auch in den Ostverbänden der CDU rumort es gewaltig. Der Ärger über Merz wird größer. Durch die Personalrochade ist es fast unmöglich, sich am Wahlkampfstand auf Landesthemen zu konzentrieren. Das sagte Sachsen-Anhalts Ministerpräsident Schulze im Radio-Interview. Dort wird Anfang September ein neuer Landtag gewählt. David Riemer, Nachrichtenredaktion.
1: Porsche will bis 2035 weitere 5000 Arbeitsplätze in der Region Stuttgart abbauen. Betroffen sind das Stammwerk in Zuffenhausen und das Entwicklungszentrum in Weissach. Im Gegenzug wird die Standortsicherung bis Ende 2035 verlängert. Betriebsbedingte Kündigungen sind ausgeschlossen.
3: Die Jobs sollen vor allem über Altersteilzeit, freiwillige Aufhebungsverträge und frei werdende Stellen wegfallen. Gleichzeitig investiert Porsche gut 2 Milliarden Euro in die beiden Stammwerke Zuffenhausen und Weissach. Dort sollen die Sportwagenproduktion und die Entwicklung langfristig gesichert werden. Für die Beschäftigten bedeutet der Kompromiss aber auch Einschnitte. Das Weihnachtsgeld fällt geringer aus, Homeoffice wird eingeschränkt und Tariferhöhungen werden bis 2035 teilweise einbehalten. Zoe Tassovali, Redaktion.
1: Der starke Rückgang des Ölpreises macht sich bislang kaum an den Tankstellen bemerkbar. Nach Angaben des ADAC kostete ein Liter Super E10 gestern im Schnitt rund 2,16 Euro, Diesel 2,21 Euro. Auch heute deuteten die Preise nur leicht nach unten. Der Verkehrsclub erwartet wegen des gesunkenen Rohölpreises aber bald einen spürbaren Rückgang.
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1: Ich bin Thomas Bleskin. Nach dem mutmaßlich islamistischen Terroranschlag am Rande des Berliner Christopher Street Days steht jetzt fest, wer die getötete Frau war. Nach Angaben des Berliner Senats handelt es sich um eine polnische Mutter, die mit ihrer Tochter zu Besuch in der Hauptstadt war.
2: Der Schock sitzt immer noch sehr tief. Die polnische Regierung will sich jetzt um die Familie der Getöteten kümmern. Den 29 Verletzten geht's inzwischen besser. Laut der Berliner Charité schwebt niemand mehr in Lebensgefahr. Während die Menschen langsam wieder versuchen, auf die Beine zu kommen, stellt sich die Politik vor allem eine Frage. Hätte der Anschlag verhindert werden können? Das Innenministerium soll prüfen, wie sich die Bewegungsfreiheit islamistischer Gefährder stärker einschränken lässt, wenn sie nicht in Haft sitzen. Zoe Tassovali, Redaktion.
1: Bundeskanzler und CDU-Parteichef Friedrich Merz tauscht das Personal in mehreren Ämtern in der Regierung, der Partei und der Fraktion aus. Die neuen Kabinettsmitglieder sollen an diesem Mittwoch ihre Ernennungsurkunden von Bundespräsident Frank-Walter Steinmeier erhalten.
3: Die Vereidigung der neuen Minister ist für die erste Sitzungswoche des Bundestags nach der Sommerpause vorgesehen, also im September. Der Kanzler selbst meint, es ist rechtlich unproblematisch. Außerdem hält er es aus Kostengründen für gerechtfertigt. Betroffen sind Carsten Linnemann als neuer Gesundheitsminister, Nina Wagen wechselt als Chef ins Kanzleramt und Steffen Bilger ist als neuer Verkehrsminister vorgesehen. Kritik kommt vom früheren Chefjuristen des Bundespräsidialamts Pieper. Die Amtsgeschäfte ohne Vereidigung zu übernehmen, hält er für verfassungsrechtlich unsauber. David Riemer, Nachrichtenredaktion.
1: Porsche will in der Region Stuttgart bis 2035 weitere 5000 Arbeitsplätze streichen. Betroffen sind das Werk in Zuffenhausen und das Entwicklungszentrum in Weissach. Der Abbau soll ohne betriebsbedingte Kündigungen erfolgen. Die Standortsicherung wird bis Ende 2035 verlängert. Beschäftigte müssen dafür unter anderem Abstriche bei Tariferhöhungen, Weihnachtsgeld und Homeoffice hinnehmen. Nach dem vorläufigen Ende der US-Angriffe auf den Iran sind die Ölpreise deutlich gefallen. Ein Fass der Nordseesorte Brent kostete zuletzt rund 91 Dollar und damit gut 6% weniger als am Freitag. Hoffnungen auf eine Deeskalation hatten die Preise zunächst bis auf knapp 88 Dollar gedrückt. An den Tankstellen macht sich das aber kaum bemerkbar.
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1: Ich bin Thomas Bleski. Nach dem mutmaßlich islamistischen Anschlag auf den Berliner Christopher Street Day hat der Deutsche Städtetag dazu aufgerufen, Offenheit und Freiheit zu verteidigen. Städtetagspräsident Burkhard Jung sagte, die Städte täten alles, um öffentliche Veranstaltungen sicher zu gestalten. Zugleich müssten Bund und Länder den Kommunen klare Lageeinschätzungen und verlässliche Unterstützung geben. Absolute Sicherheit könne es jedoch nicht geben. Bundeskanzler und CDU-Chef Friedrich Merz krempelt das Personal in seiner Partei, der Fraktion und der Regierung weiter um. Innerparteilichen Ärger gibt es vor allem, nachdem der Kanzlerverkehrsminister Patrick Schnieder rausgeworfen hat.
2: Der bisherige parlamentarische Geschäftsführer Steffen Bilger soll neuer Verkehrsminister werden. Amtsvorgänger Schnieder stammt aus Rheinland-Pfalz. Dessen CDU-Landesverband hat wegen der Art und Weise des Rauswurfs nun ein geplantes Treffen mit dem Kanzler abgesagt. Begründung: Vertrauensverlust und mangelnde Wertschätzung. Auch in den Ostverbänden der CDU rumort es gewaltig. Der Ärger über Merz wird größer. Durch die Personalrochade ist es fast unmöglich, sich am Wahlkampfstand auf Landesthemen zu konzentrieren. Das sagte Sachsen-Anhalts Ministerpräsident Schulze im Radio-Interview. Dort wird Anfang September ein neuer Landtag gewählt. David Riemer, Nachrichtenredaktion.
1: Porsche will bis 2035 weitere 5000 Arbeitsplätze in der Region Stuttgart abbauen. Betroffen sind das Stammwerk in Zuffenhausen und das Entwicklungszentrum in Weissach. Im Gegenzug wird die Standortsicherung bis Ende 2035 verlängert. Betriebsbedingte Kündigungen sind ausgeschlossen.
3: Die Jobs sollen vor allem über Altersteilzeit, freiwillige Aufhebungsverträge und frei werdende Stellen wegfallen. Gleichzeitig investiert Porsche gut 2 Milliarden Euro in die beiden Stammwerke Zuffenhausen und Weissach. Dort sollen die Sportwagenproduktion und die Entwicklung langfristig gesichert werden. Für die Beschäftigten bedeutet der Kompromiss aber auch Einschnitte. Das Weihnachtsgeld fällt geringer aus, Homeoffice wird eingeschränkt und Tariferhöhungen werden bis 2035 teilweise einbehalten. Zoe Tassovali, Redaktion.
1: Der starke Rückgang des Ölpreises macht sich bislang kaum an den Tankstellen bemerkbar. Nach Angaben des ADAC kostete ein Liter Super E10 gestern im Schnitt rund 2,16 Euro, Diesel 2,21 Euro. Auch heute deuteten die Preise nur leicht nach unten. Der Verkehrsclub erwartet wegen des gesunkenen Rohölpreises aber bald einen spürbaren Rückgang.
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1: Ich bin Thomas Bleskin. Nach dem mutmaßlich islamistischen Terroranschlag am Rande des Berliner Christopher Street Days steht jetzt fest, wer die getötete Frau war. Nach Angaben des Berliner Senats handelt es sich um eine polnische Mutter, die mit ihrer Tochter zu Besuch in der Hauptstadt war.
2: Der Schock sitzt immer noch sehr tief. Die polnische Regierung will sich jetzt um die Familie der Getöteten kümmern. Den 29 Verletzten geht es inzwischen besser. Laut der Berliner Charité schwebt niemand mehr in Lebensgefahr. Während die Menschen langsam wieder versuchen, auf die Beine zu kommen, stellt sich die Politik vor allem eine Frage. Hätte der Anschlag verhindert werden können? Das Innenministerium soll prüfen, wie sich die Bewegungsfreiheit islamistischer Gefährder stärker einschränken lässt, wenn sie nicht in Haft sitzen. Zoe Tassovali, Redaktion.
1: Bundeskanzler und CDU-Parteichef Friedrich Merz tauscht das Personal in mehreren Ämtern in der Regierung, der Partei und der Fraktion aus. Die neuen Kabinettsmitglieder sollen an diesem Mittwoch ihre Ernennungsurkunden von Bundespräsident Frank-Walter Steinmeier erhalten.
3: Die Vereidigung der neuen Minister ist für die erste Sitzungswoche des Bundestags nach der Sommerpause vorgesehen, also im September. Der Kanzler selbst meint, es ist rechtlich unproblematisch. Außerdem hält er es aus Kostengründen für gerechtfertigt. Betroffen sind Carsten Linnemann als neuer Gesundheitsminister, Nina Wagen wechselt als Chefin ins Kanzleramt und Steffen Bilger ist als neuer Verkehrsminister vorgesehen. Kritik kommt vom früheren Chefjuristen des Bundespräsidialamts Pieper. Die Amtsgeschäfte ohne Vereidigung zu übernehmen, hält er für verfassungsrechtlich unsauber. David Riemer, Nachrichtenredaktion.
1: Porsche will in der Region Stuttgart bis 2035 weitere 5000 Arbeitsplätze streichen. Betroffen sind das Werk in Zuffenhausen und das Entwicklungszentrum in Weissach. Der Abbau soll ohne betriebsbedingte Kündigungen erfolgen. Die Standortsicherung wird bis Ende 2035 verlängert. Beschäftigte müssen dafür unter anderem Abstriche bei Tariferhöhungen, Weihnachtsgeld und Homeoffice hinnehmen. Nach dem vorläufigen Ende der US-Angriffe auf den Iran sind die Ölpreise deutlich gefallen. Ein Fass der Nordseesorte Brent kostete zuletzt rund 91 Dollar und damit gut 6% weniger als am Freitag. Hoffnungen auf eine Deeskalation hatten die Preise zunächst bis auf knapp 88 Dollar gedrückt. An den Tankstellen macht sich das aber kaum bemerkbar.
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1: Ich bin Uli Reitinger. Auch zwei Tage nach dem mutmaßlich islamistischen Anschlag auf den Berliner Christopher Street Day ist die Trauer groß. Am Brandenburger Tor haben am Abend erneut hunderte Menschen der Opfer gedacht. Gleichzeitig wird weiter darüber diskutiert, welche Konsequenzen die Politik jetzt ziehen muss.
2: Vor dem Brandenburger Tor liegen inzwischen unzählige Blumen, Kerzen und persönliche Botschaften. Viele Menschen halten einfach kurz inne oder suchen auch das Gespräch mit anderen. Während Berlin trauert, läuft die politische Aufarbeitung weiter. Bundeskanzler Merz will prüfen lassen, wie sich islamistische Gefährder künftig stärker einschränken lassen. Bundesinnenminister Dobrindt fordert außerdem schärfere Regeln, unter anderem mehr Präventivhaft und den Einsatz elektronischer Fußfesseln. Zoe Tassovali, Nachrichtenredaktion.
1: Bundeskanzler Merz setzt den Personalumbau in Partei und Regierung fort. Der CDU-Vorstand wählte die bisherige Schatzmeisterin Franziska Hoppermann einstimmig zur neuen Generalsekretärin. Sie folgt auf Carsten Linnemann, der Gesundheitsminister wird. Zugleich wächst in der Union die Kritik an Merz' Personalentscheidungen und an seinem Umgang mit betroffenen Politikern. Hintergrund ist vor allem der Austausch von Verkehrsminister Schnieder, der alles andere als glatt verlief. Der riesige Waldbrand an der französischen Atlantikküste ist noch immer nicht unter Kontrolle. Die Lage hat sich zwar etwas entspannt, trotzdem kämpfen immer noch tausende Einsatzkräfte gegen die Flammen.
3: Die Lage habe sich stabilisiert, sagte Frankreichs Innenminister nach einer Krisensitzung der Regierung. Für eine Entwarnung sei es aber noch zu früh. Er rief die Menschen dazu auf, vorerst nicht in die betroffene Region bei Bordeaux zu reisen. Wie die Löscharbeiten vorankommen, hängt auch vom Wetter und insbesondere dem Wind ab. Erwartet wird ab morgen eine erneute Hitzewelle in der Region. In Spanien sind die Brände in Madrid und den angrenzenden Provinzen inzwischen eingedämmt, auch wenn mehrere Brandherde aktiv bleiben. Aus Paris, Michael Evers.
1: Porsche will 2035 weitere 5000 Arbeitsplätze in der Region Stuttgart abbauen. Betroffen sind das Stammwerk in Zuffenhausen und das Entwicklungszentrum in Weissach. Im Gegenzug wird die Standortsicherung bis Ende 2035 verlängert. Betriebsbedingte Kündigungen sind ausgeschlossen. Der Abbau soll vor allem über Altersteilzeit, Fluktuation und freiwillige Aufhebungsverträge erfolgen. Zugleich plant Porsche Investitionen von rund 2,1 Milliarden Euro.
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1: Ich bin Uli Reitinger. Nach dem Anschlag am Rande des Christopher Street Day am Wochenende hat Bundeskanzler Merz politische Konsequenzen angekündigt. Der CDU-Chef sagte in Berlin, für konkrete Entscheidungen sei es zwar noch zu früh, klar sei aber, dass es nicht bei Worten bleiben dürfe.
2: Wir werden mit Besonnenheit, aber auch mit Entschlossenheit reagieren müssen und vor allem die Frage beantworten müssen, wie es eigentlich sein kann, dass ein Mann, der so eingestuft ist hier in Berlin, sich unbehelligt in die Nähe des Christopher Street Days begeben konnte und dort diesen Anschlag verüben konnte.
1: Der mutmaßliche Täter war den Behörden als Islamist bekannt, war auf Bewährung, auf freiem Fuß und galt als Gefährder. Bundeskanzler und CDU-Chef Merz tauscht das Personal in mehreren Ämtern in der Regierung, der Partei und in der Fraktion aus. Die neuen Kabinettsmitglieder sollen an diesem Mittwoch ihre Ernennungsurkunden von Bundespräsident Steinmeier erhalten.
3: Die Vereidigung der neuen Minister ist für die erste Sitzungswoche des Bundestags nach der Sommerpause vorgesehen, also im September. Der Kanzler selbst meint, es ist rechtlich unproblematisch. Außerdem hält er es aus Kostengründen für gerechtfertigt. Betroffen sind Carsten Linnemann als neuer Gesundheitsminister, Nina Wagen wechselt als Chefin ins Kanzleramt und Steffen Bilger ist als neuer Verkehrsminister vorgesehen. Kritik kommt vom früheren Chefjuristen des Bundespräsidialamts Pieper. Die Amtsgeschäfte ohne Vereidigung zu übernehmen, hält er für verfassungsrechtlich unsauber. David Riemer, Nachrichtenredaktion.
1: Die Waldbrände im Südwesten Frankreichs bedrohen zunehmend auch die Tourismussaison rund um Bordeaux. Die Regierung rief Urlauber auf, vorerst nicht in die Region zu reisen. Der Präsident der regionalen Industrie- und Handelskammer sagte dem Sender BFM-TV, der Tourismus sei dort weitgehend zum Erliegen gekommen. Bislang wurden rund 220.000 Menschen evakuiert. Mehr als 40.000 Arbeitsplätze hängen in der Region vom Tourismus ab. US-Präsident Donald Trump hat die Angriffe auf den Iran nach eigenen Angaben vorerst ausgesetzt, um laufenden Verhandlungen eine weitere Chance zu geben. Der Website Axios sagte Trump, die Gespräche seien weit fortgeschritten, dabei gehe es um die Straße von Hormuz und um das iranische Atomprogramm. Für den Fall eines Scheiterns drohte Trump erneut mit massiver militärischer Gewalt.
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1: Ich bin Uli Reitinger. Bundeskanzler Merz hat weitere personelle Änderungen in der CDU und der Regierung verkündet. Der CDU-Vorstand wählte die bisherige Schatzmeisterin Franziska Hoppermann einstimmig zur neuen Generalsekretärin. Sie folgt auf Carsten Linnemann, der Gesundheitsminister wird. In der Kritik steht Merz wegen der Ablösung von Verkehrsminister Schnieder, denn die lief alles andere als nach Plan.
2: Aufgrund der relativ kurzen Zeit für die Abstimmung und auch der Absage eines möglichen Nachfolgers haben wir die Entscheidung am letzten Freitag nicht öffentlich verkündet. Ich habe darüber gestern auch noch einmal mit Patrick Schnieder gesprochen. Die Situation, die dadurch entstanden ist, bedauere ich persönlich sehr.
1: Schnieders Nachfolger als Verkehrsminister wird der bisherige parlamentarische Geschäftsführer Steffen Bilger. Nach dem mutmaßlich islamistischen Terroranschlag am Rande des Berliner Christopher Street Day steht jetzt fest, wer die getötete Frau war. Nach Angaben des Berliner Senats handelt es sich um eine polnische Mutter, die mit ihrer Tochter zu Besuch in der Hauptstadt war.
3: Der Schock sitzt immer noch sehr tief. Die polnische Regierung will sich jetzt um die Familie der Getöteten kümmern. Den 29 Verletzten geht's inzwischen besser. Laut der Berliner Charité schwebt niemand mehr in Lebensgefahr. Während die Menschen langsam wieder versuchen, auf die Beine zu kommen, stellt sich die Politik vor allem eine Frage. Hätte der Anschlag verhindert werden können? Das Innenministerium soll prüfen, wie sich die Bewegungsfreiheit islamistischer Gefährder stärker einschränken lässt, wenn sie nicht in Haft sitzen. Zoe Tassovali, Nachrichtenredaktion.
1: An der französischen Atlantikküste kämpft die Feuerwehr weiter mit einem Großaufgebot und internationaler Unterstützung gegen den riesigen Waldbrand. Nach einer Krisensitzung der Regierung erklärte Innenminister Núñez, dass der Brand stabilisiert, aber noch nicht unter Kontrolle sei. Der Minister rief dazu auf, nicht in die betroffene Region zu reisen. An diesem Dienstag soll die Gegend von einer erneuten Hitzewelle getroffen werden. Die Stimmung in der deutschen Wirtschaft hat sich im Juli, den dritten Monat in Folge, von den Dämpfern infolge des Iran-Kriegs erholt. Das IFO-Geschäftsklima stieg um 0,9 Punkte auf 86,6 Punkte. Trotz der unsicheren Lage am Persischen Golf haben sich die Erwartungen der Unternehmen verbessert. Vor allem im Dienstleistungssektor, auf dem Bau und im Handel hält sich das Geschäftsklima weiter auf.
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1: Ich bin Uli Reitinger. Das Bundeskriminalamt betrachtet laut einem Bericht des Redaktionsnetzwerks Deutschland derzeit 410 Menschen als islamistische Gefährder. Diese seien dem Bereich des islamistischen Terrorismus und Extremismus zuzuordnen. Dazu kommen noch 65 Gefährder im Bereich Rechtsextremismus und 17 Gefährder im Bereich Linksextremismus. Als Gefährder gelten Menschen, denen größere Gewalttaten wie Anschläge zugetraut werden. Das galt auch für den 21-Jährigen, der für den Anschlag am Rande des CSD in Berlin am Samstag verantwortlich gemacht wird. Bundeskanzler und CDU-Chef Friedrich Merz krempelt das Personal in seiner Partei, der Fraktion und auch in der Regierung weiter um. Innerparteilichen Ärger gibt es vor allem, nachdem der Kanzler Verkehrsminister Schnieder rausgeworfen hat.
2: Der bisherige parlamentarische Geschäftsführer Steffen Bilger soll neuer Verkehrsminister werden. Amtsvorgänger Schnieder stammt aus Rheinland-Pfalz. Dessen CDU-Landesverband hat wegen der Art und Weise des Rauswurfs nun ein geplantes Treffen mit dem Kanzler abgesagt. Begründung: Vertrauensverlust und mangelnde Wertschätzung. Durch die Personalrochade ist es fast unmöglich, sich am Wahlkampfstand auf Landesthemen zu konzentrieren. Das sagte Sachsen-Anhalts Ministerpräsident Schulze im Radiointerview. Dort wird Anfang September ein neuer Landtag gewählt. David Riemer, Nachrichtenredaktion.
1: Bei Porsche fallen in den kommenden Jahren weitere 5000 Stellen in der Region Stuttgart weg. Im Gegenzug haben sich das Unternehmen und der Betriebsrat darauf geeinigt, betriebsbedingte Kündigungen bis Ende 2035 auszuschließen.
3: Die Jobs sollen vor allem über Altersteilzeit, freiwillige Aufhebungsverträge und frei werdende Stellen wegfallen. Gleichzeitig investiert Porsche gut 2 Milliarden Euro in die beiden Stammwerke Zuffenhausen und Weissach. Für die Beschäftigten bedeutet der Kompromiss aber auch Einschnitte. Das Weihnachtsgeld fällt geringer aus, Homeoffice wird eingeschränkt und Tariferhöhungen werden bis 2035 teilweise einbehalten. Zoe Tassovali, Nachrichtenredaktion.
1: Die Waldbrände im Südwesten Frankreichs bedrohen zunehmend auch die Tourismussaison rund um Bordeaux. Die Regierung rief Urlauber auf, vorerst nicht in die Region zu reisen. Der Präsident der Regionalen Industrie- und Handelskammer sagte dem Sender BFM TV, der Tourismus sei dort weitgehend zum Erliegen gekommen. Bislang wurden rund 220.000 Menschen evakuiert. Mehr als 40.000 Arbeitsplätze hängen in der Region vom Tourismus ab.
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1: Ich bin Uli Reitinger. Nach dem Anschlag am Rande des Christopher Street Days in Berlin hat sich Innenminister Dobrindt für einen verschärften Umgang mit sogenannten extremistischen Gefährdern ausgesprochen. So forderte er im ZDF-Heute-Journal eine Änderung beim Jugendstrafrecht.
2: Ich bin sehr dafür, dass wir uns darüber unterhalten in der Politik, ob wir nicht bei Gefährdern das Jugendstrafrecht einfach nicht mehr anwendbar machen. Dass wir bei Gefährdern die Fußfessel zur obligatorischen Regel machen und dass wir dafür sorgen, dass Gefährder auch in Präventivhaft genommen werden können, damit mehr Sicherheit entsteht.
1: Das Bundeskriminalamt betrachtet laut einem Bericht des Redaktionsnetzwerks Deutschland derzeit 410 Menschen als islamistische Gefährder. Dazu kommen noch 65 Gefährder im Bereich Rechtsextremismus und 17 im Bereich Linksextremismus. 2 Tage nach dem Terroranschlag am Rande des CSD in Berlin haben am Abend am Brandenburger Tor erneut hunderte Menschen der Opfer gedacht. Zahlreiche Trauernde legten dort Blumen nieder. Bei dem Anschlag war eine polnische Mutter getötet worden. 29 Menschen wurden verletzt, befinden sich inzwischen aber nicht mehr in kritischem Zustand. Bundeskanzler und CDU-Parteichef Merz tauscht das Personal in mehreren Ämtern in der Regierung, der Partei und der Fraktion aus. Die neuen Kabinettsmitglieder sollen morgen ihre Ernennungsurkunden von Bundespräsident Steinmeier erhalten.
3: Die Vereidigung der neuen Minister ist für die erste Sitzungswoche des Bundestags nach der Sommerpause vorgesehen, also im September. Der Kanzler selbst meint, es ist rechtlich unproblematisch. Außerdem hält er es aus Kostengründen für gerechtfertigt. Betroffen sind Carsten Linnemann als neuer Gesundheitsminister, Nina Wagen wechselt als Chefin ins Kanzleramt und Steffen Bilger ist als neuer Verkehrsminister vorgesehen. Kritik kommt vom früheren Chefjuristen des Bundespräsidialamts Pieper. Die Amtsgeschäfte ohne Vereidigung zu übernehmen, hält er für verfassungsrechtlich unsauber. David Riemer, Nachrichtenredaktion.
1: Vor Beginn einer neuen Hitzewelle in Frankreich versucht die Feuerwehr, die an der Atlantikküste wütenden Waldbrände weiter einzudämmen. 2500 Feuerwehrleute, 18 Löschflugzeuge und 1500 Soldaten sind im Einsatz. Aus Deutschland kamen am Nachmittag 2 Transporthubschrauber und ein Transportflugzeug mit Material in der Krisenregion an.